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1: Im Studio Dirk Justus. Im Prozess um einen geplanten Anschlag auf ein Taylor Swift-Konzert in Wien ist der Angeklagte zu einer langen Haftstrafe verurteilt worden. Der 21-Jährige muss 15 Jahre hinter Gitter. Der Islamist hatte die Pläne gestanden. Er wollte im August 2024 viele Fans des US-Superstars töten. Die USA und der Iran wollen offenbar die Waffenruhe verlängern. Außerdem habe man sich auf einen Rahmen für neue Verhandlungen geeinigt. Auch über das Atomprogramm heißt es aus US-Kreisen. Und der Iran soll die Straße von Hormuz binnen 30 Tagen freigeben. Teheran wies eine Einigung zurück. Der Tankrabatt läuft wohl wie geplant Ende Juni aus. Bundesverkehrsminister Schnieder hat die Hoffnung auf eine Verlängerung jetzt gedämpft. Er sagte dem Handelsblatt, der Staat komme irgendwann an die Grenze seiner Möglichkeiten. Engpässe beim Tanken oder Probleme im Sommerreiseverkehr erwartet Schnieder aber nicht. Die weltbekannte Holocaust-Gedenkstätte Yad Vashem kommt nach Deutschland. In München entsteht ihr erstes Bildungszentrum außerhalb Israels. Eine kleinere Außenstelle ist in Leipzig geplant. Bundesbildungsministerin Prien sieht als Ziel, die Erinnerungsarbeit und den Kampf gegen Antisemitismus zu stärken.
2: Das war das Wichtigste für den Moment. 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
3: Meist ist es gerade klar oder nur leicht wolkig. Später ziehen im Westen und Nordwesten mehr Wolken rein. Dazu liegen die aktuellen Temperaturen zwischen 15 und 6 Grad. In ein paar Tälern im Osten auch mal um 3 Grad. Heute wird's dann richtig sommerlich mit viel Sonne. Später Richtung Westen mehr Wolken. Und am Nachmittag teils kräftige Gewitter. Bis zu 33 Grad sind drin.
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0: and Purple Disco Machine. Anastasia. 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
1: Im Studio Dirk Justus. Im Prozess um einen geplanten Anschlag auf ein Taylor Swift-Konzert in Wien muss der Angeklagte 15 Jahre hinter Gitter. Der 21 Jahre alte Islamist war nach einer Warnung von US-Geheimdiensten festgenommen worden. Einen Tag vor dem geplanten Anschlag im August 2024. Die USA und der Iran haben sich offenbar wieder angenähert. Laut US-Kreisen gibt es ein Rahmenabkommen für eine Verlängerung der Waffenruhe. Es soll auch Gespräche über das iranische Atomprogramm geben. Außerdem soll der Iran die Straße von Hormuz wieder freigeben. Teheran dementierte eine Einigung. Mit dem Tankrabatt ist wohl wie geplant Ende Juni Schluss. Bundesverkehrsminister Schnieder dämpfte im Handelsblatt jetzt die Erwartungen, dass die Steuersenkung verlängert wird. Immerhin einen Mangel an Sprit oder auch Kerosin sieht der Minister nicht. Der Sommerreiseverkehr ist aus seiner Sicht also nicht in Gefahr. Wer eine Pauschalreise bucht, bekommt jetzt mehr Rechte. Es sind neue EU-Regeln in Kraft getreten. Wer etwa einen Gutschein statt Geld zurückbekommen soll, muss ausdrücklich zustimmen. Die EU-Staaten haben gut 2 Jahre Zeit, die Regeln in nationales Recht umzusetzen.
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2: Meist ist es gerade klar oder nur leicht wolkig. Später ziehen im Westen und Nordwesten mehr Wolken rein. Dazu liegen die aktuellen Temperaturen zwischen 15 und 6 Grad. In ein paar Tälern im Osten auch mal um 3 Grad. Heute wird's dann richtig sommerlich mit viel Sonne. Später Richtung Westen mehr Wolken. Und am Nachmittag teils kräftige Gewitter. Bis zu 33 Grad sind drin.
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1: Im Studio Dirk Justus. Im Prozess um einen geplanten Anschlag auf ein Taylor Swift-Konzert in Wien ist der Angeklagte zu einer langen Haftstrafe verurteilt worden. Der 21-Jährige muss 15 Jahre hinter Gitter. Der Islamist hatte die Pläne gestanden. Er wollte im August 2024 viele Fans des US-Superstars töten. Die USA und der Iran wollen offenbar die Waffenruhe verlängern. Außerdem habe man sich auf einen Rahmen für neue Verhandlungen geeinigt. Auch über das Atomprogramm heißt es aus US-Kreisen. Und der Iran soll die Straße von Hormuz binnen 30 Tagen freigeben. Teheran wies eine Einigung zurück. Viele haben im Sommer mit extremer Hitze zu kämpfen und das kann auch Folgen für die deutsche Wirtschaft haben, das zeigt die Studie eines Kreditversicherers. Schon ab 30 Grad sackt die Produktivität ab. Außerdem steigen die Energiekosten, weil mehr gekühlt wird. Bis 2030 drohen Milliardenverluste. Die weltbekannte Holocaust-Gedenkstätte Yad Vashem kommt nach Deutschland. In München entsteht ihr erstes Bildungszentrum außerhalb Israels. Eine kleinere Außenstelle ist in Leipzig geplant. Bundesbildungsministerin Prien sieht als Ziel, die Erinnerung gekühlt wird. Bis 2030 drohen Milliardenverluste. Die weltbekannte Holocaust-Gedenkstätte Yad Vashem kommt nach Deutschland. In München entsteht ihr erstes Bildungszentrum außerhalb Israels. Eine kleinere Außenstelle

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1: Meist ist es gerade klar oder nur leicht wolkig. Später ziehen im Westen und Nordwesten mehr Wolken rein. Dazu liegen die aktuellen Temperaturen zwischen 15 und 6 Grad. In ein paar Tälern im Osten auch mal um 3 Grad. Heute wird's dann richtig sommerlich mit viel Sonne, später Richtung Westen mehr Wolken und am Nachmittag teils kräftige Gewitter. Bis zu 33 Grad sind drin.

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0: 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Im Studio Dirk Justus. Im Prozess um einen geplanten Anschlag auf ein Taylor Swift-Konzert in Wien muss der Angeklagte 15 Jahre hinter Gitter. Der 21 Jahre alte Islamist war nach einer Warnung von US-Geheimdiensten festgenommen worden. Einen Tag vor dem geplanten Anschlag im August 2024. Die USA und der Iran haben sich offenbar wieder angenähert. Laut US-Kreisen gibt es ein Rahmenabkommen für eine Verlängerung der Waffenruhe. Es soll auch Gespräche über das iranische Atomprogramm geben. Außerdem soll der Iran die Straße von Hormuz wieder freigeben. Teheran dementierte eine Einigung. Mit dem Tankrabatt ist wohl wie geplant Ende Juni Schluss. Bundesverkehrsminister Schnieder dämpfte im Handelsblatt jetzt die Erwartungen, dass die Steuersenkung verlängert wird. Immerhin einen Mangel an Sprit oder auch Kerosin sieht der Minister nicht. Der Sommerreiseverkehr ist aus seiner Sicht also nicht in Gefahr. Gefährliche Ladegeräte oder unsicheres Kinderspielzeug. Die EU findet, dass Temu zu wenig gegen illegale Produkte auf seiner Plattform tut. Jetzt hat die Kommission deswegen eine 200 Millionen Euro Strafe gegen den chinesischen Online-Riesen verhängt. Temu spricht von einer unverhältnismäßigen Strafe.
1: Das war das Wichtigste für den Moment. 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
2: Trocken und oft noch ziemlich freundlich geht's heute Morgen los. Später ziehen aber mehr Wolken auf und zum Nachmittag und Abend krachen vor allem im Westen immer wieder teils heftige Gewitter runter. Dazu wird's richtig warm bis heiß mit Höchstwerten von 26 bis 33 Grad. Morgen dann mal Sonne, mal Wolken, in der Nordhälfte meist trocken, sonst ab und zu Schauer und Gewitter, maximal bis 34 Grad.
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1: Im Studio Anna Löwer. Im Prozess um einen geplanten Anschlag auf ein Taylor Swift-Konzert in Wien ist der Angeklagte zu einer langen Haftstrafe verurteilt worden. Der 21-Jährige muss 15 Jahre hinter Gitter. Der Islamist hatte die Pläne gestanden. Er wollte im August 2024 so viele Fans des US-Superstars wie möglich töten. Deutschlands oberste Verbraucherschützer sind gegen eine Verlängerung des Tankrabatts. Die Chefin des Verbraucherzentrale Bundesverbands, POP, nennt ihn in den Funke-Zeitungen teuer und ineffizient. Die Regierung hatte den Rabatt eingeführt, um höhere Spritpreise durch den Iran-Krieg abzufedern. Israel hat die Zusammenarbeit mit UN-Generalsekretär Guterres aufgekündigt. Anlass sei die Entscheidung, Israel wegen Vorwürfen der sexualisierten Gewalt in Konfliktgebieten auf eine schwarze Liste zu setzen, schrieb der israelische UN-Botschafter auf X. Ende des Jahres endet Guterres Amtszeit. Zur Fußball-WM warnt die Verbraucherzentrale vor Abzocke im Netz. Viele Fans suchen günstige Trikots und landen auf dubiosen Shops. Wer darauf reinfällt, bekommt eventuell keine Ware und das Geld ist weg. Oft kommen Plagiate aus Nicht-EU-Ländern und können kaum reklamiert werden.
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2: Trocken und oft noch ziemlich freundlich geht's heute Morgen los. Später ziehen aber mehr Wolken auf und zum Nachmittag und Abend krachen vor allem im Westen immer wieder teils heftige Gewitter runter. Dazu wird's richtig warm bis heiß mit Höchstwerten von 26 bis 33 Grad. Morgen dann mal Sonne, mal Wolken, in der Nordhälfte meist trocken, sonst ab und zu Schauer und Gewitter, maximal bis 34 Grad.
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3: Es ist kurz nach sechs. Ladies and Gentlemen, ich wünsche einen wunderschönen guten Morgen. Er ist heute endlich bei uns zu Gast. Herzlich willkommen, Bernhard Ruecker.
4: Guten Morgen.
3: So, es gibt viele Dinge, über die wir natürlich dringend sprechen müssen. Du warst ja ewig nicht hier, unter anderem zum Beispiel darüber, wie dein Morgen so aussieht und ob du morgens schon so richtig gut drauf bist. Ich glaube ja schon. Bis gleich. Ganz neue Klänge von Taylor Swift. Das ist Opelite. Viel Spaß.
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3: Bin ich hier unter anderem zum Beispiel darüber, wie dein Morgen so aussieht und ob du morgens schon so richtig gut drauf bist. Ich glaube ja schon. Bis gleich. 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Ganz neue Klänge von Taylor Swift. Das ist Opelite. Viel Spaß.

0: Morgen ist ein ganz, ganz wunderbarer Kollege von mir da, auf den ich mich immer besonders freue, weil Gespräche immer in eine Richtung gehen, die man absolut nicht vorhersehen kann. Bernhard Hoeker ist da. Guten Morgen.
1: Einen wunderschönen guten Morgen und auch ich möchte sagen, ich freue mich hier zu sein, denn es ist eine Gastgeberin da, die Gespräche führt, wo man nie weiß, wo sie hinführen.
0: Stimmt.
1: Barbara Schöneberger.
0: Im Zweifel wird es bei mir immer ein bisschen schlüpfrig, muss ich ehrlicherweise sagen, aber ich habe mich im Griff heute.
1: Das ignoriere ich ja weg.
0: Das stimmt wirklich.
1: Also ist dir das eigentlich aufgefallen?
0: Oh Gott,
1: wir haben uns ja vor kurzem schon mal gesprochen.
0: Ja, ja, da
1: und ich habe das einfach so abperlen lassen. Und dann sollen doch die anderen sehen, wie dieser Tropfen auf dem Boden zerspringt und in der Sonne verdunstet.
0: Oh, werde ich schon wieder geil. Nee, wenn du morgens aufstehst,
1: ja,
0: könnte ich mir vorstellen, dass du gleich verwehrt und verwendbar bist, sage ich mal, und nicht so eine lange Anlaufzeit brauchst.
1: Nee, das geht relativ schnell.
0: Tut dir manchmal also, morgens schon was weh? Du bist ja jetzt schon 56. Hast du Schmerzen, wenn du morgens aufstehst?
1: Nee, nö. Also nicht lang genug. Also...
0: Also, dass du es dir merken könntest.
1: Naja, ja, wenn du, ja genau, das ist das andere Glück. Ich merke mir Sachen einfach nicht mehr. Und dadurch.
0: Du bist sportlich, gell? Ich würde mal sagen, du bist sportlich. Du siehst immer extrem fit aus, finde ich.
1: Was ist denn, gute Frage, was definiert sportlich?
0: Wie der Brustmuskel in die Schultermuskulatur übergeht, für mich. Bernhard guckt in sein T-Shirt oben rein.
1: Ich achte da drauf.
0: Ich finde, da sieht man total, und da ist für mich der absolute Entscheider, wie ist der Brustmuskel, ist das, wie weit geht es nach außen und geht es, wie ist das dann mit dem Oberschenkel da oben so verschraubt? Mit dem Oberschenkel.
1: Ganz ehrlich, bei mir ist es verschraubt, weil beide Schultern waren kaputt. Da sind Schrauben oder waren Schrauben drin. Also man kann auch die Einschraublöcher kaputt.
0: Warum waren denn beide Schultern bei dir kaputt?
1: Das eine Mal war es beim Kai, der hat irgendwie so eine Sendung gemacht, Stars am Limit. Und da habe ich so eine, da bin ich mit so einem Trial-Bike, musste ich so ein 7 cm breites Brett fahren. Das konnte ich super. Und im Studio haben sie es dann einen Meter hochgebockt.
0: Die Ärsche.
1: Ja, und dann habe ich denen gesagt, das habe ich überhaupt nicht geübt, sondern was völlig anderes. Und was ist, wenn ich runterfalle? Können wir da vielleicht was machen? Ja, ja, dann bauen wir was auf. Dann haben die einen Haken in die Mitte gemacht. Das war so ein Rundparcours. Haken in die Mitte und dann ein Sicherheitsgurt. Und wenn ich falle, ziehen sie mich hoch. Und dann bin ich in der Probe da runtergefallen und bin dann mit der Schulter in einer dieser Dinger rein. Und das war dann nur eine sehr starke Prellung. Das andere waren zwei Brüche. Einmal Schlüsselbein. Das war bei der Kiwi im Fernsehgarten, Eselrennen.
0: Ich bin gerade froh, dass wir hier nur einen Podcast machen. Sonst fehlt dir danach ein Bein oder so. Wir werden ja gleich zusammen frühstücken und so weiter. Also es ist absolut keine Verletzungsgefahr. Bis gleich. Ja.

Guten Morgen, es ist kurz vor 6:30. Ja, es klingt komisch, was ich da mache, aber ihr habt, glaube ich, das falsche Bild vor Augen. Ich klopfe mir gerade den Kissenabdruck aus dem Gesicht. Ja, kann man ruhig mal machen, kurz vor 6:30. Und ich klopfe mir auch die Augenmaske ein. So, und während ich hier noch ein bisschen weiter klopfe, spiele ich euch noch ein bisschen Musik. Guten Morgen.

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1: Im Studio Anna Löwer. Im Prozess um einen geplanten Anschlag auf ein Taylor Swift-Konzert in Wien ist der Angeklagte zu einer langen Haftstrafe verurteilt worden. Der 21-Jährige muss 15 Jahre hinter Gitter. Der Islamist hatte die Pläne gestanden. Er wollte im August 2024 viele Fans des US-Superstars töten. Deutschlands oberste Verbraucherschützer sind gegen eine Verlängerung des Tankrabatts. Die Chefin des Verbraucherzentrale Bundesverbands, POP, nennt ihn in den Funke-Zeitungen teuer und ineffizient. Die Regierung hatte den Rabatt eingeführt, um höhere Spritpreise durch den Iran-Krieg abzufedern. Der Ebola-Ausbruch in der Demokratischen Republik Kongo kann gestoppt werden. Dieser Meinung ist der Chef der Weltgesundheitsorganisation Tedros. Er rief die Weltgemeinschaft auf, die finanzielle Unterstützung zu verstärken. So könnten die Menschen mit den nötigen Hilfsgütern versorgt werden. Eine Rakete des US-Raumfahrtunternehmens Blue Origin ist bei einem Test auf der Startrampe in Florida explodiert. Laut dem Unternehmen von Amazon-Milliardär Jeff Bezos gab es eine Anomalie beim Zündungstest. Verletzt wurde offenbar niemand.
0: Das war das Wichtigste für den Moment. 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
2: Trocken und oft noch ziemlich freundlich geht's heute Morgen los. Später ziehen aber mehr Wolken auf und zum Nachmittag und Abend krachen vor allem im Westen immer wieder teils heftige Gewitter runter. Dazu wird's richtig warm bis heiß mit Höchstwerten von 26 bis 33 Grad. Morgen dann mal Sonne, mal Wolken, in der Nordhälfte meist trocken, sonst ab und zu Schauer und Gewitter, maximal bis 34 Grad.
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3: Schön, dass ihr eingeschaltet habt. Der Mann, der heute bei uns ist, liebt skurrile Fakten und schnelle Pointen und absurde Geschichten. Da ist er bei uns ja genau richtig. Herzlich willkommen, Bernhard Hoeker.
4: Guten Morgen.
3: Guten Morgen. So, lieber Bernhard, ob du gesund mit Porridge unterwegs bist am Morgen oder doch lieber vielleicht Brötchen und Butter und dick Salami möchtest, das finden wir gemeinsam raus. Ich werde dir nämlich dein perfektes Frühstück machen. Bis gleich. Musik, Musik, Musik. Und für euch gibt's wieder was richtig Gutes auf die Ohren. Sagt man nicht so beim Radio? Somber meldet sich mit Undressed. Extra für euch.
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0: wunderschönen guten Morgen. Ich kaue jetzt hier schon die ganze Zeit vor mich hin, weil der Bernhard, der soll ja eigentlich gleich jetzt von mir ein Frühstück gemacht kriegen. Aber machen wir uns nichts vor, der Bernhard ist ja gar nicht bei mir im Studio. Und deswegen weiß ich ja so ganz sicher, dass ich hier zum Beispiel das, was eigentlich für dich vorbereitet wurde, das esse ich jetzt gerade. Nasi Goreng.
1: Ja, ich Bami Goreng.
0: Bami Goreng.
1: Genau, mit Nudeln. Nasi ist das mit dem Reis. Genau, ich liebe Bami Goreng. Es ist unfassbar lecker.
0: Wahnsinnig gut.
1: Ja, kann ich nur empfehlen.
0: Könntest du das auch morgens schon essen? Weil ich kann ja zu jeder Zeit alles essen. Also ich brauche jetzt keine Erdbeermarmelade morgens auf dem Brot.
1: Nee, ich kann immer alles essen. Ich kann auch abends Marmeladenbrot essen und ich kann morgens eine Suppe. Also es ist total, also wenn ich irgendwie morgens Hunger habe, dann kann ich einfach den Kühlschrank aufmachen und das Essen von abends rausholen, Mikrowelle ping und dann essen.
0: Aber jetzt mal angenommen, ich könnte dir ein richtig geiles Frühstück machen.
1: Ja.
0: Schau mal, ich halte mal das Tablett hoch. Ist da irgendwas dabei, was dich anspricht?
1: Also, ich muss mal gucken, was ist das da für eine Wurst da? Die zweite von
0: Das wäre jetzt eine Teewurst?
1: Flasche. Ja, die geht am nächsten. Also, ich bin jemand, ich nenne das immer Klitsche. Das heißt, Fleischsalat, Heringsalat, so Salate auf Brot liebe ich. Oder heute Morgen noch gegessen, Brot, Hackfleisch drauf, Zwiebeln, Salz und Pfeffer.
0: Aber wir
1: so
0: reden
1: ein schöner rheinische.
0: Gemachtes Hackfleisch, also ist schon fertig. Oder hast du Hackfleisch, was roh ist, so wie Stefan Raab? Richtiges Hackfleisch. Wie? Gebratenes Hackfleisch. Oder Mett.
1: Nee. Mett, roh. Mhm. So ein Hackfleisch, so ein Mettbrötchen. Mhm. Genau.
0: Okay.
1: Super.
0: Warte kurz, ich guck mal, ob ich sowas. Nee, haben wir nicht. Okay, dann kommt unsere Teewurst der Sache am nächsten.
1: Ja, die Teewurst kommt, die esse ich auch gerne. Da ist dann noch Zwiebeln oben drauf und so. Mhm. Und ja, und dann bei Brot.
0: So ein Brot,
1: ja,
0: oder?
1: Ja, ganz normales klassisches Brot.
0: Okay.
1: Wir backen auch selber zu Hause, das ist einfach immer noch mal besser.
0: Das finde ich so toll. Habt ihr so einen Sauerteig, auch der einen Namen hat?
1: Ja, so ein Peter oder Klaus oder eine Franziska, genau, die man dann so rumgibt. Ich habe keine
0: Bist
1: Ahnung.
0: Bist du nie skeptisch geworden, wenn deine Frau von Peter spricht?
1: der steht ja rum, ich sehe den ja. Wenn ich wissen will, wo der gerade ist,
0: und jetzt
1: ich
0: machen wir uns nichts vor, der Peter ist in einem wirklich schlechten Zustand. Er ist keine wirkliche Konkurrenz für dich.
1: Nee, und er ist zugeschraubt und kriegt von innen nicht selber auf.
0: Ach, herrlich. So, soll ich da ein bisschen Gurke drauf
1: machen? Ich muss jetzt zugeben, dass Teewurst auch wirklich sehr weit weg von Hackwurst ist. Da gibt's auch noch die Zwiebelwurst, die ist also.
0: Soll ich mal reinbeißen, um es zu probieren, warte?
1: Ja, du wirst
0: Oh,
1: getoastet.
0: Oh, ich hoffe.
1: Oder alt. Eins von beiden. Also, oder es sind deine Zähne, die gerade.
0: Als Zwiebelersatz, meine kleinen Zähnchen. Schmeckt ganz gut, so geräuchertes Aromat. Ist ganz gut.
1: Das
0: sollen wir ein bisschen Gurke drauf machen oder neben?
1: Ja, Gurke geht noch, aber nicht normale, sondern wenn, dann eine Gewürzgurke.
0: Okay, also ich bin sehr zufrieden mit deiner Auswahl, weil heute ist die Hausfrau ja selbst. Also ich kann

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1: Im Studio Anna Löwer. Das Urteil im Prozess um einen geplanten Anschlag auf ein Taylor Swift-Konzert in Wien steht. Der Angeklagte muss für 15 Jahre ins Gefängnis. Im August 2024 war der 21-Jährige von US-Geheimdiensten festgenommen worden, kurz vor dem geplanten Anschlag. Eine Rakete des US-Raumfahrtunternehmens Blue Origin ist bei einem Test auf der Startrampe in Florida explodiert. Laut dem Unternehmen von Amazon-Milliardär Jeff Bezos gab es eine Anomalie beim Zündungstest. Verletzt wurde offenbar niemand. Zur Fußball-WM warnt die Verbraucherzentrale vor Abzocke im Netz. Viele Fans suchen günstige Trikots und landen auf dubiosen. Shops. Wer darauf reinfällt, bekommt eventuell keine Ware und das Geld ist weg. Oft kommen Plagiate aus Nicht-EU-Ländern und können kaum reklamiert werden.

0: bis 33 Grad und zum Abend sind im Westen vereinzelt heftige Gewitter mit Sturmböen, Starkregen und Hagel möglich. Morgen geht's teils sonnig, teils wolkig weiter, aber mit mehr Schauern und Gewittern, maximal bis 34 Grad.
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2: Kurz nach 7 an diesem schönen Freitag. Ladies and Gentlemen, ich wünsche einen wunderschönen guten Morgen. Er ist heute endlich bei uns zu Gast. Herzlich willkommen, Bernhard Ruecker.
3: Guten Morgen.
2: Egal ob Kreuzworträtsel oder Geografie oder Physik oder sonst irgendwelche Fun Facts, gleich wird getestet, ob du wirklich auf alles eine Antwort hast, weil wir spielen gemeinsam ein Spiel und da freue ich mich drauf. Musik, Musik, Musik. Harry Styles mit American Girls. Also ich finde, das klingt nach Sommer und Roadtrip und ist jetzt für euch in der Playlist.
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0: Wir sind zurück, ich habe den Mund immer noch voll. Ich will essen und gleichzeitig will ich aber die ganze Zeit nur reden mit unserem heutigen Gast, Bernhard Hoeger.
1: Hallo, wunderschönen guten Morgen.
0: Es wird,
1: ich tue mal, als würde ich kauen.
0: Jetzt pass auf, jetzt kommt ein Spiel und das geht wie folgt. Lieber Bernhard, jetzt wird's persönlich und ein kleines bisschen unangenehm für dich. Wir gehen nämlich heute mal weg vom Allgemeinwissen und rein ins echte Leben. Oh, ist mir auch unangenehm. Bernhard, ich möchte an der Stelle, ich weiß nicht, wie es weitergeht, schon mal sagen, für die Inhalte dieser Sendung bin nicht ich verantwortlich, sondern die Redaktion. Ich stelle dir jetzt Fragen aus der Kategorie Alltag, Körperpflege und intime Morgenentscheidungen. Du antwortest ehrlich oder versuchst es zumindest so zu formulieren, dass es juristisch sicher bleibt.
1: Ja.
0: Wie sexy kann Bernhard Hoeger? Trinkst du morgens lasziv aus dem Milchkarton? Na gut, das geht ja noch.
1: Ja, das wäre ja langweilig. Ich lasse es rechts und links an meinen Lefzen heruntertropfen.
0: Natürlich. Und dann über den sehr gut geformten Brustmuskel
1: Über diese Brustmuskel, genau. Und ja. Ich muss nur aufpassen, damit die Schrauben in der Schulter nicht rosten.
0: Genau. Das ist auch wirklich die einzige Sorge, die du beim Milchtrinken hast. Wenn du aus der Dusche kommst, wie trocknest du dich ab? Wie wird dein Handtuch um dich gewickelt?
1: Gar nicht. Also, ich sag mal so, ich habe einen Körper mit wenig Haaren. Ich brauche nicht viel zum Abtrocknen.
0: Okay, du schüttelst dich
1: wie so ein Hund. Ich drehe mich wie so ein Hund. Ich drehe mich zweimal im Kreis und dann fliegt das alles an die Duschkabine und läuft langsam runter. Ich gehe raus.
0: Ja.
1: Und den Rest macht der Balkon, macht die frische Luft auf dem Balkon.
0: Also come on, du gehst doch nicht morgens auf den Balkon und lässt dich Luft trocknen. Also
1: doch,
0: und
1: wir haben wenn Balkon doch zur dann Straße.
0: Ja, klar. Oh Gott, der Hoeger, da ist er wieder, der Exhibitionist.
1: Der hat wieder geduscht. Ja. Nein, ich habe, ich trockne mich ganz normal von oben nach unten ab und ziehe mich dann an. Aber ich habe jetzt nicht so ein Handtuch um und laufe dann damit durch die Gegend.
0: Nee, okay.
1: Nee, abtrocknen und dann abtrocknen, anziehen, los.
0: Manchmal ist es einfach so.
1: So einfach.
0: Dass auch die ganz großen Stars, dann merkt man, siehst du, ist doch nur ein Mensch, der Bernhard.
1: Ja, ist einfach nur ja.
0: Ist einfach dann doch nur ein Mensch. Kannst du ein perfektes Ei kochen?
1: Kommt drauf an, was das perfekte Ei ist. Also es gibt ja das Spiegelei, es gibt das Setzei, es gibt das 7-Minuten-Ei, es gibt das halbdurche, ganzdurche Ei. Ich würde sagen, ja, weil ich mache einfach mehrere Eier und hole jede Minute eins raus. Da wird das perfekte schon bei sein.
0: Trägst du nachts nur enge Unterhosen?
1: Wer will denn das alles wissen, frage ich mich aus der Redaktion.
0: Die Claudia,
1: die können mich
0: die sitzen
1: doch,
0: die mir hier gegenüber.
1: Doch, die, wieso schreiben die mir nicht eine private Nachricht? Dann kann ich die antworten.
0: Also wenn es so einfach ist, ist doch fantastisch. Da vernetze ich euch gleich mal. Dann könnt ihr das.
1: Nee, ich sag mal so, ich habe gern Platz.
0: Das ist die perfekte Antwort. So, wir haben Bernhard bei uns zu Gast und das bleibt natürlich auch noch den gesamten Morgen so. Bis

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Morgen ist es kurz vor 7:30. Ja, also das heißt, man könnte vielleicht nochmal den Wecker auf Snooze stellen und dann nochmal bis um genau 7:30 liegen bleiben. Das sind aber nur ein paar kleine Minütchen. Aber wenn ihr das machen wollt, ich würde ein Auge zudrücken. Ich spiele euch noch ein bisschen Schlummer-Snooze-Musik. Bis gleich.

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1: Im Studio Anna Löwer. Im Prozess um einen geplanten Anschlag auf ein Taylor Swift-Konzert in Wien ist der Angeklagte zu einer langen Haftstrafe verurteilt worden. Der 21-Jährige muss 15 Jahre hinter Gitter. Der Islamist hatte die Pläne gestanden. Er wollte im August 2024 viele Fans des US-Superstars töten. Es ist ein großer Rückschlag für das Raumfahrtunternehmen von US-Milliardär Jeff Bezos. Eine Rakete von Blue Origin ist bei einem Test auf der Startrampe in Florida explodiert. Blue Origin konkurriert mit Elon Musks SpaceX. Da geht's auch darum, Dienstleister für das Mondprogramm der NASA zu sein. Deutschlands oberste Verbraucherschützer sind gegen eine Verlängerung des Tankrabatts. Die Chefin des Verbraucherzentrale Bundesverbands, POP, nennt ihn in den Funke-Zeitungen teuer und ineffizient. Die Regierung hatte den Rabatt eingeführt, um höhere Spritpreise durch den Iran-Krieg abzufedern. Wer bekommt den Deutschen Filmpreis? Das zeigt sich heute Abend. In Berlin werden wieder die Lolas verliehen. Große Favoriten sind die Dramen In die Sonne schauen und 22 Bahnen. Was schon feststeht, der Ehrenpreis geht in diesem Jahr an Regisseur Wim Wenders.
0: Das war das Wichtigste für den Moment. 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
2: Sonne ist heute Morgen schon gut dabei, vor allem Richtung Südosten, während im Nordwesten später mehr Wolken reinkommen. Von der Nordsee können auch erste Schauer und Gewitter dazukommen. Bis zum Nachmittag wird's verbreitet richtig warm bis heiß mit 26 bis 33 Grad. Und zum Abend sind im Westen vereinzelt heftige Gewitter mit Sturmböen, Starkregen und Hagel möglich. Morgen geht's teils sonnig, teils wolkig weiter, aber mit mehr Schauern und Gewittern, maximal bis 34 Grad.
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3: Schön, dass ihr eingeschaltet habt. Der Mann, der heute bei uns ist, liebt skurrile Fakten und schnelle Pointen und absurde Geschichten. Da ist er bei uns ja genau richtig. Herzlich willkommen, Bernhard Hoeker.
4: Guten Morgen.
3: Guten Morgen. Wir wollen natürlich, dass du dich so richtig wohlfühlst bei uns. Das ist uns das Allerwichtigste. Deswegen hat die Redaktion extra ein kleines Geschenk für dich ausgesucht. Ob das jetzt wirklich ein Wohlfühlfaktor ist, das werden wir gemeinsam herausfinden. Meldet sich zurück aus Niederbayern mit einem super Song. Don't Worry heißt das Ganze und ist genau das Richtige für euch jetzt.
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0: Wir sind zurück. Einen wunderschönen guten Morgen. Heute bei uns Bernhard Hoeker.
1: Hallo, einen wunderschönen guten Morgen, Barbara Schöneberger.
0: Jetzt pass auf, wir haben noch Großes vor uns. Es liegt ein Paket vor dir.
1: Ja, ist das, es ist sehr wahrscheinlich dieses hier.
0: Wahrscheinlich, ja. Ist es sehr schön verpackt und der Inhalt ist dürftig, dann ist es von der Redaktion für dich ausgesucht.
1: Über den Inhalt kann ich nichts sagen und es ist schön verpackt.
0: Okay.
1: Also schöner, als wenn ich es getan hätte.
0: Mach auf, du wirst schon sehen. Warum sollte es dir auch anders gehen als all den anderen?
1: Der Inhalt ist dürftig, das finde ich schon sehr lustig. Ja, kann ich dir genau sagen. Weil kann ich jetzt schon. Ich liebe
0: halt mal
1: es.
0: Hoch.
1: Achso, ich sollte vielleicht.
0: Ich weiß nicht, was es ist.
1: Vielleicht kurz sagen. Ach, du weißt es gar nicht.
0: Nein.
1: Es ist die Speisekarte der Bahn. Oh, also ich bin ja Bahnfahrer, begeisterter Bahnfahrer.
0: Ich eigentlich
1: und
0: auch.
1: Bahnfahrer.
0: Mhm. Und was isst du dann?
1: Das.
0: Ich esse also, ja manchmal die veganen Nudeln, weil es gibt ja vieles nicht mehr, was ich gern gegessen habe, wie zum Beispiel die Ofenkartoffeln mit Lachs. Die habe ich immer sehr gerne gegessen. Gibt's nicht mehr.
1: Nee, das war nicht mein. Also was immer geht, ist Chili con Carne.
0: Okay.
1: Wenn so nichts mehr da ist. Mhm. Und so. Aber ich bin, also dieses rote Thai Curry und Hähnchen Tikka Masala oder wie das da heißt.
0: Ja.
1: Tikka Masala. Super. Liebe ich. Und manchmal ist es so, ich fahre jeden Tag, also jede, wer weiß denn sowas, fahre ich ja jede Woche dahin, montags hin, freitags zurück, dass ich mir ganz bewusst den Hunger aufhebe für die Bahn, um mir dann da im Bordbistro das zu bestellen. Es ist super und ich liebe das. Da freue ich mich jedes Mal drüber. Oh, fantastisch.
0: Guck mal, da haben wir doch...
1: Und die Currywurst. Manchmal esse ich die Currywurst mit diesen Pommes, die so ein bisschen matschig sind.
0: Ja, natürlich.
1: Die sind fantastisch. Ich liebe
0: Ich trinke manchmal den Pfefferminztee und wenn die dann sagen, einen großen, dann sage ich ja. Und dann kommt ja wirklich ein Eimer.
1: Ja!
0: Ein Eimer.
1: Ja.
0: So sind die großen Teile.

0: Grüße zurück an diesem schönen Morgen. Und heute ist bei uns zu Gast Bernhard Hoeker.
1: Einen wunderschönen guten Morgen. Und heute moderiert Barbara Schöneberger.
0: Jetzt pass auf. Wir haben die immer gleiche Frage am Ende.
1: Oh.
0: Und zwar, mit wem willst du duschen, mit wem willst du aufstehen und mit wem willst du frühstücken? Aber bei dir haben wir was besonders Schönes ausgesucht, denn wir haben drei Männer ausgesucht, die angeblich weit entfernte Verwandte von dir sind oder sein könnten, denn du hast ja einen DNA-Test gemacht.
1: Helmut Kohl ist der eine.
0: Ja.
1: Jetzt bin ich gespannt.
0: Also,
1: einen DNA-Test habe ich gemacht?
0: Warte mal. Nee. Kai Pflaume, Johann Wolfgang Goethe, Donald Trump, bist du mit denen verwandt? Nee. Nee, da habe ich was falsch verstanden, oder?
1: Nein. Das pass auf. Ich erkläre dir deine Moderation. Und zwar.
0: Danke.
1: Ich mache ja so Ahnen, so Stammbaumforschung. Mhm. Also so einen Stammbaum. Mhm. Und wir sind Pfälzer, das heißt, ich bin mit Kohl verwandt. Das ist mein Onkel sechsten Grades, Helmut Kohl.
0: Helmut
1: so.
0: Kohl.
1: Mit dem möchte ich nicht duschen im Moment. Der ist.
0: Nee.
1: Der ist gerade was lottrig. Mhm. So. Das habe ich irgendwann mal erzählt, und dann hat mir einer, der so eine riesen Stammbaumsammlung hat, Verbindungen zu anderen geschickt, unter anderem eben zu Goethe, zu Kai und so weiter. Und die Verbindung zu Kai, die geht natürlich dann zurück über irgendwelche Kaiser, dann zu Goethe, dann wieder zurück und so hin und her. Ich bin auch mit dem alten Papst verwandt, also verwandt heißt mehr so verschwägert, über 15 Generationen und 17 Ehen und sowas. Insofern
0: sind
1: die im Stammbaum drin, aber es ist jetzt nicht so, dass das...
0: Es ist nicht so, dass du erbberechtigt bist, jetzt im Falle von Donald Trump zum Beispiel oder so. Uncle died.
1: Nein, leider nicht. Wobei das zudem noch näher sein kann, weil der ja auch ein Pfälzer ist. Ich glaube, ich würde mit Donald Trump duschen. Der sieht so aus, als würde der da nie lange drunter stehen. Mhm. Ich hätte das Wasser eine ganze Weile für mich alleine.
0: Ja, okay.
1: Was war das noch? Schlafen und...
0: Wach werden. Also ich glaube, der Goethe liegt ja eh schon. Also lass den doch einfach liegen, leg den neben dich ins Bett, dann wirst du neben dem wach, oder?
1: Ja, ich würde, glaube ich, mit Goethe schlafen, weil das ist interessant. So beim Einschlafen quatschen und morgens beim Wachwerden sich noch so ein paar Gedanken austauschen.
0: Okay.
1: Und die Farbenlehre ist im Dunkeln auch eine interessante Geschichte.
0: Finde ich auch.
1: Und dann würde ich mit Kai frühstücken, weil das ist definitiv der beste Einstieg in den Tag. Und ganz ehrlich, da weiß ich auch, wie es geht. Das habe ich schon mal gemacht.
0: Okay, ja, das ist doch eine Antwort, die hätten wir uns schöner nicht ausmalen können. Und das Gute ist ja, der Bernhard bleibt noch den ganzen Morgen bei uns.

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1: Im Studio Anna Löwer. Im Prozess um einen geplanten Anschlag auf ein Taylor Swift-Konzert in Wien ist der Angeklagte zu einer langen Haftstrafe verurteilt worden. Der 21-Jährige muss 15 Jahre hinter Gitter. Der Islamist hatte die Pläne gestanden. Er wollte im August 2024 viele Fans des US-Superstars töten. Deutschlands oberste Verbraucherschützer sind gegen eine Verlängerung des Tankrabatts. Die Chefin des Verbraucherzentrale Bundesverbands, POP, nennt ihn in den Funke-Zeitungen teuer und ineffizient. Die Regierung hatte den Rabatt eingeführt, um höhere Spritpreise durch den Iran-Krieg abzufedern. Es ist ein großer Rückschlag für das Raumfahrtunternehmen von US-Milliardär Jeff Bezos. Eine Rakete von Blue Origin ist bei einem Test auf der Startrampe in Florida explodiert. Blue Origin konkurriert mit Elon Musks SpaceX. Da geht's auch darum, Dienstleister für das Mondprogramm der NASA zu sein. Politische Spannungen belasten weiter die Vorbereitungen der Fußball-Weltmeisterschaft. Kurz vor Beginn hat die iranische Nationalmannschaft offenbar immer noch keine Visa für die USA. Dort finden alle Vorrundenspiele des Iran statt.
0: Das war das Wichtigste für den Moment. 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
2: Sonne ist heute Morgen schon gut dabei, vor allem Richtung Südosten, während im Nordwesten später mehr Wolken reinkommen. Von der Nordsee können auch erste Schauer und Gewitter dazukommen. Bis zum Nachmittag wird's verbreitet richtig warm bis heiß mit 26 bis 33 Grad. Und zum Abend sind im Westen vereinzelt heftige Gewitter mit Sturmböen, Starkregen und Hagel möglich. Morgen geht's teils sonnig, teils wolkig weiter, aber mit mehr Schauern und Gewittern maximal bis 34 Grad.
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3: Wir haben's kurz nach 8. Ladies and Gentlemen, ich wünsche einen wunderschönen guten Morgen. Er ist heute endlich bei uns zu Gast. Herzlich willkommen, Bernhard Ruecker.
4: Guten Morgen.
3: So, es gibt viele Dinge, über die wir natürlich dringend sprechen müssen. Du warst ja ewig nicht hier, unter anderem zum Beispiel darüber, wie dein Morgen so aussieht und ob du morgens schon so richtig gut drauf bist. Ich glaube ja schon. Bis gleich. Song, der unter die Haut geht. Alex Warren mit Fever Dream.
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0: Mich nicht hier unter anderem zum Beispiel darüber, wie dein Morgen so aussieht und ob du morgens schon so richtig gut drauf bist. Ich glaube ja schon. Bis gleich. 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Ein Song, der unter die Haut geht. Alex Warren mit Fever Dream.
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0: morgen ist ein ganz, ganz wunderbarer Kollege von mir da, auf den ich mich immer besonders freue, weil Gespräche immer in eine Richtung gehen, die man absolut nicht vorhersehen kann. Bernhard Hoeker ist da. Guten Morgen.
1: Einen wunderschönen guten Morgen und auch ich möchte sagen, ich freue mich hier zu sein, denn es ist eine Gastgeberin da, die Gespräche führt, wo man nie weiß, wo sie hinführen.
0: Stimmt.
1: Barbara Schöneberger.
0: Im Zweifel wird es bei mir immer ein bisschen schlüpfrig, muss ich ehrlicherweise sagen, aber ich habe mich im Griff heute.
1: Das ignoriere ich ja weg.
0: Das stimmt wirklich.
1: Also ist dir das eigentlich aufgefallen? Oh Gott, wir haben uns ja vor kurzem schon mal gesprochen.
0: Ja, ja, da
1: und ich habe das einfach
0: an.
1: So abperlen lassen. Und dann sollen doch die anderen sehen, wie dieser Tropfen auf dem Boden zerspringt und in der Sonne verdunstet.
0: Wäre ich schon wieder geil. Nee, wenn du morgens aufstehst,
1: ja,
0: könnte ich mir vorstellen, dass du gleich verwehrt und verwendbar bist, sage ich mal, und nicht
1: ja,
0: so eine lange Anlaufzeit brauchst.
1: Nee, das geht relativ schnell.
0: Tut dir manchmal also, morgens schon was weh? Du bist ja jetzt schon 56. Hast du Schmerzen, wenn du morgens aufstehst?
1: Nee, nö. Also nicht lang genug. Also...
0: Also, dass du es dir merken könntest.
1: Naja, wenn du, ja genau, das ist das andere Glück. Ich merke mir Sachen einfach nicht mehr. Und dadurch.
0: Du bist sportlich, gell? Ich würde mal sagen, du bist sportlich. Du siehst immer extrem fit aus, finde ich.
1: Was ist denn, gute Frage, was definiert sportlich?
0: Wie der Brustmuskel in die Schultermuskulatur übergeht, für mich. Bernhard guckt in sein T-Shirt oben rein.
1: Ich
0: achte
1: da
0: drauf. Ich finde, da sieht man total, und da ist für mich der absolute Entscheider, wie ist der Brustmuskel, ist das, wie weit geht es nach außen und geht es, wie ist das dann mit dem Oberschenkel da oben so verschraubt? Mit dem Oberschenkel.
1: Ganz ehrlich, bei mir ist es verschraubt, weil beide Schultern waren kaputt. Da sind Schrauben oder waren Schrauben drin. Also man kann auch die Einschraublöcher kaputt.
0: Warum waren denn beide Schultern bei dir kaputt?
1: Das eine Mal war es beim Kai, der hat irgendwie so eine Sendung gemacht, Stars am Limit. Und da habe ich so eine, da bin ich mit so einem Trial Bike, musste ich so ein 7 cm breites Brett fahren. Das konnte ich super. Und im Studio haben sie es dann einen Meter hochgebockt.
0: Die Ärsche.
1: Ja, und dann habe ich denen gesagt, das habe ich überhaupt nicht geübt, sondern was völlig anderes. Und was ist, wenn ich runterfalle? Können wir da vielleicht was machen? Ja, ja, dann bauen wir was auf. Dann haben die einen Haken in die Mitte gemacht. Das war so ein Rundparcours. Haken in die Mitte und dann ein Sicherheitsgurt. Und wenn ich falle, ziehen sie mich hoch.
0: Mhm.
1: Und dann bin ich in der Probe da runtergefallen und bin dann mit der Schulter in einer dieser Dinger rein. Und das war dann nur eine sehr starke Prellung. Das andere waren zwei Brüche. Einmal Schlüsselbein. Das war bei der Kiwi im Fernsehgarten, Eselrennen.
0: Ich bin gerade froh, dass wir hier nur einen Podcast machen. Sonst fehlt dir danach ein Bein oder so. Wir werden ja gleich zusammen frühstücken und so weiter. Also es ist absolut keine Verletzungsgefahr. Vorher darfst du dir einen Song wünschen. Was sollen wir für dich spielen?
1: Und zwar von Nightwish wünsche ich mir natürlich Sleeping Sun. Das ist die schönste Ballade dieser Welt.
0: Oh, da

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1: Im Studio Anna Löwer. Das Urteil im Prozess um einen geplanten Anschlag auf ein Taylor Swift-Konzert in Wien steht. Der Angeklagte muss für 15 Jahre ins Gefängnis. Im August 2024 war der 21-Jährige von US-Geheimdiensten festgenommen worden, kurz vor dem geplanten Anschlag. Bei den Verhandlungen über ein mögliches Ende des Iran-Krieges ist weiterhin viel unklar. Der Iran dementierte, dass sich beide Seiten angenähert haben. Zuvor hatte US-Vizepräsident Vance gesagt, dass es Fortschritte bei einem Abkommen gibt. Da gehe es etwa um die Öffnung der Straße von Hormuz und eine Verlängerung der Waffenruhe. Zur Fußball-WM warnt die Verbraucherzentrale vor Abzocke im Netz. Viele Fans suchen günstige Trikots und landen auf dubiosen Shops. Wer darauf reinfällt, bekommt eventuell keine Ware und das Geld ist weg. Oft kommen Plagiate aus Nicht-EU-Ländern und können kaum reklamiert werden. Eine Rakete des US-Raumfahrtunternehmens Blue Origin ist bei einem Test auf der Startrampe in Florida explodiert. Das berichten mehrere Medien. Das Unternehmen von Amazon-Milliardär Jeff Bezos nannte den Vorfall bei X eine Anomalie. Der Grund für die Explosion ist unklar.
0: Das war das Wichtigste für den Moment. 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
2: Sonne ist heute Morgen schon gut dabei, vor allem Richtung Südosten, während im Nordwesten später mehr Wolken reinkommen. Von der Nordsee können auch erste Schauer und Gewitter dazukommen. Bis zum Nachmittag wird's verbreitet richtig warm bis heiß mit 26 bis 33 Grad. Und zum Abend sind im Westen vereinzelt heftige Gewitter mit Sturmböen, Starkregen und Hagel möglich. Morgen geht's teils sonnig, teils wolkig weiter, aber mit mehr Schauern und Gewittern, maximal bis 34 Grad.
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3: Schön, dass ihr eingeschaltet habt. Der Mann, der heute bei uns ist, liebt skurrile Fakten und schnelle Pointen und absurde Geschichten. Da ist er bei uns ja genau richtig. Herzlich willkommen, Bernhard Hoeker.
4: Guten Morgen.
3: Guten Morgen. So, lieber Bernhard, ob du gesund mit Porridge unterwegs bist am Morgen oder doch lieber vielleicht Brötchen und Butter und dick Salami möchtest, das finden wir gemeinsam raus. Ich werde dir nämlich dein perfektes Frühstück machen. Bis gleich. Gute Sounds, gute Stimmung, also genau das, was ihr jetzt braucht. Und jetzt gibt's Musik.
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0: wunderschönen guten Morgen. Ich kaue jetzt hier schon die ganze Zeit vor mich hin, weil der Bernhard, der soll ja eigentlich gleich jetzt von mir ein Frühstück gemacht kriegen. Aber machen wir uns nichts vor, der Bernhard ist ja gar nicht bei mir im Studio. Und deswegen weiß ich ja so ganz sicher, dass ich hier zum Beispiel das, was eigentlich für dich vorbereitet wurde, das esse ich jetzt gerade. Nasi Goreng.
1: Ja, ich Bami Goreng.
0: Bami Goreng.
1: Genau, mit Nudeln. Nasi ist das mit dem Reis. Genau, ich liebe Bami Goreng. Es ist unfassbar lecker.
0: Wahnsinnig gut.
1: Ja, kann ich nur empfehlen.
0: Könntest du das auch morgens schon essen? Weil ich kann ja zu jeder Zeit alles essen. Also ich brauche jetzt keine Erdbeermarmelade morgens auf dem Brot.
1: Nee, ich kann immer alles essen. Ich kann auch abends Marmeladenbrot essen und ich kann morgens eine Suppe. Also es ist total, also wenn ich irgendwie morgens Hunger habe, dann kann ich einfach den Kühlschrank aufmachen und das Essen von abends rausholen, Mikrowelle, ping und dann essen.
0: Aber jetzt mal angenommen, ich könnte dir ein richtig geiles Frühstück machen.
1: Ja.
0: Schau mal, ich halte mal das Tablett hoch. Ist da irgendwas dabei, was dich anspricht?
1: Also, ich muss mal gucken, was ist das da für eine Wurst da? Die zweite von
0: dieser Flasche? Das wäre jetzt eine Teewurst?
1: Ja, die geht am nächsten. Also, ich bin jemand, ich nenne das immer Klitsche. Das heißt, Fleischsalat, Heringssalat, so Salate auf Brot liebe ich. Oder heute Morgen noch gegessen, Brot, Hackfleisch drauf, Zwiebeln, Salz und Pfeffer.
0: Aber wir
1: so
0: reden.
1: Ein schöner rheinische.
0: Gemachtes Hackfleisch, also ist schon fertig. Oder hast du Hackfleisch, was roh ist, so wie Stefan Raab? Richtiges Hackfleisch. Gebratenes Hackfleisch. Oder Mett.
1: Nee. Mett, roh. So ein Hackfleisch, so ein Mettbrötchen. Genau.
0: Okay.
1: Super.
0: Warte kurz, ich guck mal, ob ich sowas. Nee, haben wir nicht. Okay, dann kommt unsere Teewurst der Sache am nächsten.
1: Ja, die Teewurst kommt dann, die esse ich auch gerne. Da ist dann noch Zwiebeln oben drauf und so. Und dann bei Brot.
0: So ein Brot, oder?
1: Ja, ganz normal das klassische Brot.
0: Okay.
1: Wir backen auch selber zu Hause, das ist einfach immer noch mal besser.
0: Das finde ich so toll. Habt ihr so einen Sauerteig, auch der einen Namen hat?
1: Ja, so ein Peter oder Klaus oder eine Franziska, genau, die man dann so rumgibt. Ich habe keine Ahnung.
0: Bist du nie skeptisch geworden, wenn deine Frau vom Peter spricht?
1: der steht ja rum, ich sehe den ja. Wenn ich wissen will, wo der gerade ist,
0: und jetzt
1: mal
0: machen wir uns nichts vor, der Peter ist in einem wirklich schlechten Zustand. Er ist keine wirkliche Konkurrenz für dich.
1: Nee, und er ist zugeschraubt und kriegt von innen nicht selber auf.
0: Ach, herrlich. So, soll ich da ein bisschen Gurke drauf
1: machen? Ich muss jetzt zugeben, dass Teewurst auch wirklich sehr weit weg von Hackwurst ist. Da gibt es auch noch die Zwiebelwurst, die ist also.
0: Soll ich mal reinbeißen, um es zu probieren, warte?
1: Ja, du wirst
0: bei
1: der Teewurst. Oh, getoastet.
0: Oh, ich hoffe.
1: Oder alt. Eins von beiden. Also, oder es sind deine Zähne, die gerade.
0: Als Zwiebelersatz, meine kleinen Zähnchen. Schmeckt ganz gut, so geräuchertes Aroma. Schmeckt ganz gut. Sollen wir ein bisschen Gurke drauf machen oder daneben?
1: Doch, Gurke geht noch, aber nicht normale, sondern wenn, dann eine Gewürzgurke.
0: Okay. Also, ich bin sehr zufrieden mit deiner Auswahl, weil heute ist die Hausfrau ja selbst. Also, ich kann schon auf Essen sehr

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1: Im Studio Anna Löwer. Im Prozess um einen geplanten Anschlag auf ein Taylor Swift-Konzert in Wien ist das Urteil gefallen. Der Angeklagte muss 15 Jahre ins Gefängnis. Im August 2024 war der 21-Jährige kurz vor dem Anschlag festgenommen worden. Die österreichischen Behörden hatten die Pläne mit Hilfe von US-Geheimdiensten aufgedeckt. Bei den Verhandlungen über ein mögliches Ende des Iran-Krieges ist weiterhin viel unklar. Der Iran dementierte, dass sich beide Seiten angenähert haben. Zuvor hatte US-Vizepräsident Vance gesagt, dass es Fortschritte bei einem Abkommen gibt. Es ist ein großer Rückschlag für das Raumfahrtunternehmen von US-Milliardär Jeff Bezos. Eine Rakete von Blue Origin ist bei einem Test auf der Startrampe in Florida explodiert. Blue Origin konkurriert mit Elon Musks SpaceX. Da geht's auch darum, Dienstleister für das Mondprogramm der NASA zu sein. Nach mehreren Warnstreiks gibt es bei der Deutschen Telekom eine Tarifeinigung. Ab August steigt für die rund 60.000 Beschäftigten das zusätzliche Monatsentgelt um 150 Euro. In den nächsten 2 Jahren soll es weitere Lohnsteigerungen geben. Arbeitgeber und Gewerkschaften zeigten sich zufrieden mit dem Abschluss.
0: Das war das Wichtigste für den Moment. 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
2: Sonne ist heute Vormittag auf jeden Fall dabei, vor allem in der Südosthälfte. Anderswo schieben sich später mehr Wolken rein und von der Nordsee her kommen Schauer und erste Gewitter dazu. Zum Nachmittag und Abend wird's dann im Westen ruppiger mit teils heftigen Gewittern und Sturmböen. Dazu wird's ziemlich warm mit 26 bis 33 Grad. Morgen weiter sommerlich, aber insgesamt mehr Wolken und ab und zu Schauer oder Gewitter, maximal bis 34 Grad.
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3: Es ist kurz nach 9. Ladies and Gentlemen, ich wünsche einen wunderschönen guten Morgen. Er ist heute endlich bei uns zu Gast. Herzlich willkommen, Bernhard Ruecker.
4: Guten Morgen.
3: Egal ob Kreuzworträtsel oder Geografie oder Physik oder sonst irgendwelche Fun Facts, gleich wird getestet, ob du wirklich auf alles eine Antwort hast, weil wir spielen gemeinsam ein Spiel und da freue ich mich drauf. Wenn 3 sich zusammentun, die richtig gut sind, ja, dann kommt natürlich was besonders Gutes raus. Und das spiele ich jetzt für euch. Hier sind David Guetta, Teddy Swims und Tones and I mit Gone, Gone, Gone.
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0: kommt ein Spiel. Und das geht wie folgt. Lieber Bernhard, jetzt wird's persönlich und ein kleines bisschen unangenehm für dich. Wir gehen nämlich heute mal weg vom Allgemeinwissen und rein ins echte Leben. Oh, ist mir auch unangenehm. Bernhard, ich möchte an der Stelle, ich weiß nicht, wie es weitergeht, schon mal sagen, für die Inhalte dieser Sendung bin nicht ich verantwortlich, sondern die Redaktion. Ich stelle dir jetzt Fragen aus der Kategorie Alltag, Körperpflege und intime Morgenentscheidungen. Du antwortest ehrlich oder versuchst es zumindest so zu formulieren, dass es juristisch sicher bleibt.
1: Ja.
0: Wie sexy kann Bernhard Hohecker? Trinkst du morgens lasziv aus dem Milchkarton? Na gut, das geht ja noch.
1: Ja, das wäre ja langweilig. Ich lasse es rechts und links an meinen Lefzen heruntertropfen.
0: Natürlich. Und dann über den sehr gut geformten Brustmuskel
1: Über diese Brustmuskel, genau. Und ja. Ich muss nur aufpassen, damit die Schrauben in der Schulter nicht rosten.
0: Genau. Das ist auch wirklich die einzige Sorge, die du beim Milchtrinken hast. Wenn du aus der Dusche kommst, wie trocknest du dich ab? Wie wird dein Handtuch um dich gewickelt?
1: Gar nicht. Also ich sag mal so, ich habe einen Körper mit wenig Haaren. Ich brauche nicht viel zum Abtrocknen.
0: Okay, du schüttelst dich
1: wie so ein Hund. Ich drehe mich wie so ein Hund. Ich drehe mich zweimal im Kreis und dann fliegt das alles an die Duschkabine und läuft langsam runter. Ich gehe raus.
0: Ja.
1: Und den Rest macht der Balkon, macht die frische Luft auf dem Balkon.
0: Also come on, du gehst doch nicht morgens auf den Balkon und lässt dich Luft trocknen. Also
1: doch,
0: und wenn
1: Balkon
0: doch,
1: zur
0: dann
1: Straße?
0: Ja, klar. Oh Gott, der Hohecker, da ist er wieder, der Exhibitionist.
1: Der hat wieder geduscht. Ja. Nein, ich trockne mich ganz normal von oben nach unten ab und ziehe mich dann an. Aber ich habe jetzt nicht so ein Handtuch um und laufe dann damit durch die Gegend.
0: Nee, okay.
1: Nee, abtrocknen und dann abtrocknen, anziehen, los.
0: Manchmal ist es einfach so.
1: So einfach.
0: Dass auch die ganz großen Stars, dann merkt man, siehst du, ist doch nur ein Mensch, der Bernhard.
1: Ja, ist einfach nur
0: Dann doch nur ein Mensch. Kannst du ein perfektes Ei kochen?
1: Kommt drauf an, was das perfekte Ei ist. Also es gibt ja das Spiegelei, es gibt das Setzei, es gibt das 7-Minuten-Ei, es gibt das halbdurche, ganzdurche Ei. Ich würde sagen, ja, weil ich mache einfach mehrere Eier und hole jede Minute eins raus. Da wird das Perfekte schon bei sein.
0: Trägst du nachts nur enge Unterhosen?
1: Wer will denn das alles wissen, frage ich mich aus der Redaktion.
0: Die Claudia, die sitzen mir hier gegenüber.
1: Wieso schreiben die mir nicht eine private Nachricht? Dann kann ich die antworten.
0: Also wenn es so einfach ist, ist doch fantastisch. Da vernetze ich euch gleich mal. Dann könnt ihr das.
1: Ich sag mal so, ich habe gern Platz.

0: zurück. Ich habe den Mund immer noch voll. Ich will essen und gleichzeitig will ich aber die ganze Zeit nur reden mit unserem heutigen Gast, Bernhard Hoeker.
1: Hallo, guten Morgen.
0: Es wird,
1: ich tue mal so, als würde ich kauen.
0: Jetzt pass auf.

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Ich bin Barbara Schöneberger, aber wenn ich Heidi Klum wäre, dann würde ich jetzt sagen, hey, it's Friday. Deswegen machen wir weiter mit echter Friday-Musik für euch.

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1: Im Studio Anna Löwer. Im Prozess um einen geplanten Anschlag auf ein Taylor Swift-Konzert in Wien ist das Urteil gefallen. Der Angeklagte muss 15 Jahre ins Gefängnis. Im August 2024 war der 21-Jährige kurz vor dem Anschlag festgenommen worden. Die österreichischen Behörden hatten die Pläne mit Hilfe von US-Geheimdiensten aufgedeckt. Die geplante Erhöhung der Tabaksteuer könnte für die Bundesregierung nach hinten losgehen. Davon geht zumindest der Steuerzahlerbund aus, berichtet die Bild. Eine Studie zeigt demnach, dass die extra Steuermilliarden kleiner ausfallen dürften, als man sich das im Finanzministerium ausrechnet. Beschlossen ist die Erhöhung noch nicht. Es ist ein großer Rückschlag für das Raumfahrtunternehmen von US-Milliardär Jeff Bezos. Eine Rakete von Blue Origin ist bei einem Test auf der Startrampe in Florida explodiert. Blue Origin konkurriert mit Elon Musks SpaceX. Da geht's auch darum, Dienstleister für das Mondprogramm der NASA zu sein.
0: Das war das Wichtigste für den Moment. 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
2: Sonne ist heute Vormittag auf jeden Fall dabei, vor allem in der Südosthälfte. Anderswo schieben sich später mehr Wolken rein und von der Nordsee her kommen Schauer und erste Gewitter dazu. Zum Nachmittag und Abend wird's dann im Westen ruppiger mit teils heftigen Gewittern und Sturmböen. Dazu wird's ziemlich warm mit 26 bis 33 Grad. Morgen weiter sommerlich, aber insgesamt mehr Wolken und ab und zu Schauer oder Gewitter, maximal bis 34 Grad.
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3: Schön, dass ihr eingeschaltet habt. Der Mann, der heute bei uns ist, liebt skurrile Fakten und schnelle Pointen und absurde Geschichten. Da ist er bei uns ja genau richtig. Herzlich willkommen, Bernhard Hoeker.
4: Guten Morgen.
3: Guten Morgen. Wir wollen natürlich, dass du dich so richtig wohlfühlst bei uns. Das ist uns das Allerwichtigste. Deswegen hat die Redaktion extra ein kleines Geschenk für dich ausgesucht. Ob das jetzt wirklich ein Wohlfühlfaktor ist, das werden wir gemeinsam herausfinden. Und hier kommt für euch noch ein Song mit richtig viel Gefühl. What It Feels Like von Toby Romeo und You Not Us.
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0: wunderschönen guten Morgen. Heute bei uns Bernhard Hoeker.
1: Hallo, einen wunderschönen guten Morgen, Barbara Schöneberger.
0: Jetzt pass auf, wir haben noch Großes vor uns. Es liegt ein Paket vor dir.
1: Ja, ist das, es ist sehr wahrscheinlich dieses hier.
0: Wahrscheinlich, ja. Ist es sehr schön verpackt und der Inhalt ist dürftig, dann ist es von der Redaktion für dich ausgesucht.
1: Über den Inhalt kann ich nichts sagen und es ist schön verpackt.
0: Okay.
1: Also schöner, als wenn ich es getan hätte.
0: Mach auf, du wirst schon sehen. Du wirst schon sehen. Warum sollte es dir auch anders gehen als all den anderen?
1: Der Inhalt ist dürftig, das finde ich schon sehr lustig. Ja, kann ich dir genau sagen. Kann ich jetzt schon. Ich liebe
0: halt mal hoch.
1: Achso, ich sollte. Ist ja
0: ich weiß
1: Radio,
0: nicht, was es ist.
1: Vielleicht kurz sagen. Ach, du weißt es gar nicht.
0: Nein.
1: Es ist die Speisekarte der Bahn. Oh, also ich bin ja Bahnfahrer, begeisterter Bahnfahrer.
0: Ich eigentlich
1: und viele
0: auch.
1: Bahnfahrer. Mhm. Und
0: was isst du dann?
1: Das.
0: Ich esse ja manchmal die veganen Nudeln, weil es gibt ja vieles nicht mehr, was ich gern gegessen habe, wie zum Beispiel die Ofenkartoffeln mit Lachs. Die habe ich immer sehr gerne gegessen. Gibt's nicht
1: nee,
0: mehr.
1: Nee, das war nicht mein. Also was immer geht, ist Chili con Carne.
0: Okay.
1: Wenn so nichts mehr da ist. Mhm. Und so. Aber ich bin, also dieses rote Thai Curry und Hähnchen Tikka Masala oder wie das da heißt.
0: Ja.
1: Tikka Masala. Super, liebe ich. Und manchmal ist es so, ich fahre jeden Tag, also jede... Wer weiß denn sowas, fahre ich ja jede Woche dahin, montags hin, freitags zurück, dass ich mir ganz bewusst den Hunger aufhebe für die Bahn, um mir dann da im Bordbistro das zu bestellen. Es ist super und ich liebe das. Da freue ich mich jedes Mal drüber. Oh, fantastisch.
0: Guck mal, da haben wir doch...
1: Und die Currywurst. Manchmal esse ich die Currywurst mit diesen Pommes, die so ein bisschen matschig sind.
0: Ja, natürlich.
1: Die sind fantastisch. Ich liebe auch
0: ich trinke manchmal den Pfefferminztee und wenn die dann sagen, einen großen, dann sage ich ja. Und dann kommt ja wirklich ein Eimer.
1: Ja!
0: Ein Eimer.
1: Ja.
0: So sind die großen Tassen da. Kriegt man wirklich was für so viele Geld. Also, finde ich
1: auch. Wirklich super.
0: So, wir haben Bernhard bei uns zu Gast und das bleibt natürlich auch noch den gesamten Morgen so. Bis gleich. Na.

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1: Wir sind zurück an diesem schönen Morgen und heute ist bei uns zu Gast Bernhard Hoeker.
2: Einen wunderschönen guten Morgen und heute moderiert Barbara Schöneberger.
1: Jetzt pass auf, wir haben die immer gleiche Frage am Ende. Und zwar, mit wem willst du duschen, mit wem willst du aufstehen und mit wem willst du frühstücken? Aber bei dir haben wir was besonders Schönes ausgesucht, denn wir haben drei Männer ausgesucht, die angeblich weit entfernte Verwandte von dir sind oder sein könnten, denn du hast ja einen DNA-Test gemacht.
2: Eine. Ja. Jetzt bin ich gespannt.
1: Also,
2: einen DNA-Test habe ich
1: warte
2: gemacht?
1: Warte mal. Nee. Kai Pflaume, Johann Wolfgang Goethe, Donald Trump, bist du mit denen verwandt? Nee. Nee, da habe ich was falsch verstanden, oder?
2: Nein. Das, pass auf. Ich erklär dir deine Moderation. Und zwar.
1: Danke.
2: Ich mache ja so Ahnen, so Stammbaumforschung. Mhm. Also so einen Stammbaum. Mhm. Und wir sind Pfälzer, das heißt, ich bin mit Kohl verwandt. Das ist mein Onkel sechsten Grades, Helmut Kohl.
1: Helmut
2: so.
1: Kohl.
2: Mit dem möchte ich nicht duschen im Moment. Der ist.
1: Nee.
2: Der ist gerade was lottrig. So. Jetzt hat, das habe ich irgendwann mal erzählt, und dann hat mir einer, der so eine riesen Stammbaumsammlung hat, Verbindungen zu anderen geschickt. Unter anderem eben zu Goethe, zu Kai und so weiter. Und die Verbindung zu Kai, die geht natürlich dann zurück über irgendwelche Kaiser, dann zu Goethe, dann wieder zurück und so hin und her. Ich bin auch mit dem alten Papst verwandt. Also verwandt heißt mehr so verschwägert über 15 Generationen und 17 Ehen und sowas. Insofern
1: ist
2: sind
1: das
2: die
1: richtig?
2: Im Stammbaum drin, aber es ist jetzt nicht so, dass das...
1: Es ist nicht so, dass du erbberechtigt bist, jetzt im Falle von Donald Trump zum Beispiel oder so. Your rich uncle died.
2: Nein, leider nicht. Wobei das zudem noch näher sein kann, weil der ja auch ein Pfälzer ist. Ich glaube, ich würde mit Donald Trump duschen. Der sieht so aus, als würde der da nie lange drunter stehen. Mhm. Ich hätte das Wasser eine ganze Weile für mich alleine.
1: Ja, okay.
2: Was war das noch? Schlafen und?
1: Wach werden. Also ich glaube, der Goethe liegt ja eh schon. Also lass den doch einfach liegen, leg den neben dich ins Bett, dann wirst du neben dem wach, oder?
2: Ja, ich würde, glaube ich, mit Goethe schlafen, weil das ist interessant. So beim Einschlafen quatschen und morgens beim Wachwerden sich noch so ein paar Gedanken austauschen.
1: Okay.
2: Und die Farbenlehre ist im Dunkeln auch eine interessante Geschichte.
1: Finde ich auch.
2: Und dann würde ich mit Kai frühstücken, weil das ist definitiv der beste Einstieg in den Tag. Und ganz ehrlich, da weiß ich auch, wie es geht. Das habe ich schon mal gemacht.
1: Okay, ja, das ist doch eine Antwort, die hätten wir uns schöner nicht ausmalen können. Jetzt, liebe Freunde, müsst ihr ganz, ganz stark sein. Bernhard Hoeker muss jetzt gehen.
2: Ja,
1: unser
2: leider,
1: Gespräch
2: leider,
1: ist zu
2: leider.
1: Ende.
2: Vielen Dank. Ich habe viel Spaß gehabt und ich hoffe, wir sehen uns einmal wieder.
1: Das hoffe ich auch. Bis dann.

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1: Im Studio Anna Löwer. Die geplante Erhöhung der Tabaksteuer könnte für die Bundesregierung nach hinten losgehen. Davon geht zumindest der Steuerzahlerbund aus, berichtet die Bild. Eine Studie zeigt demnach, dass die extra Steuermilliarden kleiner ausfallen dürften, als man sich das im Finanzministerium ausrechnet. Beschlossen ist die Erhöhung noch nicht. Bei den Verhandlungen über ein mögliches Ende des Iran-Krieges ist weiterhin viel unklar. Der Iran dementierte, dass sich beide Seiten angenähert haben. Zuvor hatte US-Vizepräsident Vance gesagt, dass es Fortschritte bei einem Abkommen gibt. Im Prozess um einen geplanten Anschlag auf ein Taylor Swift-Konzert in Wien ist der Angeklagte zu einer langen Haftstrafe verurteilt worden. Der 21-Jährige muss 15 Jahre hinter Gitter. Der Islamist hatte die Pläne gestanden. Er wollte im August 2024 viele Fans des US-Superstars töten. Zur Fußball-WM warnt die Verbraucherzentrale vor Abzocke im Netz. Viele Fans suchen günstige Trikots und landen auf dubiosen Shops. Wer darauf reinfällt, bekommt eventuell keine Ware und das Geld ist weg. Oft kommen Plagiate aus Nicht-EU-Ländern und können kaum reklamiert werden.
0: Das war das Wichtigste für den Moment. 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
2: Sonne ist heute Vormittag auf jeden Fall dabei, vor allem in der Südosthälfte. Anderswo schieben sich später mehr Wolken rein und von der Nordsee her kommen Schauer und erste Gewitter dazu. Zum Nachmittag und Abend wird's dann im Westen ruppiger mit teils heftigen Gewittern und Sturmböen. Dazu wird's ziemlich warm mit 26 bis 33 Grad. Morgen weiter sommerlich, aber insgesamt mehr Wolken und ab und zu Schauer oder Gewitter, maximal bis 34 Grad.
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Schön, dass ihr da seid. Ich habe wieder Hörerpost von euch bekommen. Diesmal öffnen wir einen Brief von Marleen. Sie schreibt, hey Babsi, wie isst du eigentlich deine Erdbeeren? Oh Marleen, ich liebe Erdbeeren. Ich bin überhaupt sehr zu haben für rotes Obst. Also Erdbeeren, Himbeeren auch. Oh, I love it. Und ich liebe, wenn die kleinen Kerne so knacken zwischen den Zähnen. Es gibt doch nichts Schöneres, als auf so eine Erdbeere zu beißen und dann wenn man diese ganzen kleinen Dinger da zerbeißt. Ich lieb's klassisch. Ich zerschneide die immer so kleine Stücke, mache keinen Zucker drauf, weil ich mir denke, das spare ich mir lieber. Und da schmeiße ich aber den Zucker in die Sahne. Ich schlage dann Sahne und manchmal mische ich die mit ein bisschen Joghurt, manchmal aber auch mit Creme Fraiche. Damit es sozusagen so ein bisschen nicht so sahnig ist, sondern noch so ein bisschen joghurtig, säuerlich. Und da haue ich dann ordentlich Zucker und ein bisschen Zitronensaft dran. Und das finde ich einfach das Allertollste. Wirklich. Also ich esse so viel davon, dass ich manchmal fast so ein leichtes Magenkrummeln spüre und mir denke, jetzt nicht niesen. Ihr wisst, was ich meine. Also, ich hoffe, ich konnte die Frage wunderbar beantworten, liebe Marleen. Und wenn ihr ähnliche Fragen habt, rund ums Thema Essen, rund ums Thema Babsis Körper und Babsis Welt, schickt einfach alles an die App oder auf unserer Webseite, könnt ihr alles loswerden. Ich beantworte mit Sicherheit alles. Und jetzt freue ich mich erstmal auf die beste Musik hier bei Barbara.

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1: Bjarne Mädel gehört, wie ich finde, zu Recht zu den bekanntesten und beliebtesten Schauspielern unseres Landes. Und der war letztens hier bei mir im Studio. Und da wollte ich von ihm wissen, ob er das ein oder andere Mal vielleicht auch so ein bisschen Starallüren hat.
2: Nee, weil ich habe immer das Gefühl, die Leute, die ich am Set getroffen habe, die ich großartig fand, die hatten das alles nicht nötig.
1: Das stimmt.
2: Da dachte ich immer, okay, wenn der Hermann Bayer jetzt hier jeden mit Hand begrüßt, selbst die Komparsen oder die Angehörigen von den Komparsen, dann kann ich das ja auch machen. Also, nee, ich hab nur mal ganz früh, als ich ganz früh angefangen habe, hat mir ein Kollege erzählt, wurde gefragt, ob er abgeholt werden will und sagte, nö, das ist ja nicht weiter, fahre ich mit dem Fahrrad hin. Und er meinte, dann wirst du auch behandelt wie der mit dem Fahrrad kommt. Das ist irgendwie schon komisch, also dass man so ein bisschen das Spiel mitspielen muss, dass man sagt, nee, ich hätte schon dann doch gern ein Hotelzimmer zumindest, weißt du, wenn ich in der fremden Stadt drehe. So. Also so frech bin ich dann schon. Aber nee, man muss jetzt nicht die Garderobe neu streichen, nur weil ich da irgendwie morgen mich anziehe oder so. Nee. Aber wenn die Schuhe kalt sind, dann kann ich auch zum Tier werden. Das ist schon.
1: Wenn die Schuhe kalt sind. Und da kannst du dir doch jemanden, da gibt es doch tausend Frauen, die Lust hätten, da morgen so reinzuhauchen.
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1: Im Studio Anna Löwer. Das Millionendebakel um die Pkw-Maut hat für Ex-Verkehrsminister Scheuer ein juristisches Nachspiel. Das Landgericht Berlin hat jetzt die Anklage gegen den CSU-Politiker zugelassen. Scheuer soll vor dem Bundestagsuntersuchungsausschuss zur Maut gelogen haben. Er bestreitet das. Abseits der Unklarheiten in den Verhandlungen um eine Waffenruhe wird auch die Fußball-WM zum Streitpunkt zwischen den USA und dem Iran. 2 Wochen vor dem Turnier hat die iranische Nationalmannschaft noch immer keine Visa für die Einreise. Der iranische Botschafter spricht von nicht eingehaltenen Zusagen. Erstmals in diesem Jahr sind in Deutschland wieder weniger als 3 Millionen Menschen arbeitslos. Im Mai waren es 2,95 Millionen, so die Bundesagentur für Arbeit. Das sind knapp 60.000 weniger als im April. Die Frühjahrsbelebung ist trotzdem nicht richtig in Fahrt gekommen, sagt BA-Chefin Nahles. Das Urteil im Prozess um einen geplanten Anschlag auf ein Taylor Swift-Konzert in Wien steht. Der Angeklagte muss für 15 Jahre ins Gefängnis. Im August 2024 war der 21-Jährige von US-Geheimdiensten festgenommen worden, kurz vor dem geplanten Anschlag.
0: Das war das Wichtigste für den Moment. 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
2: Sonnig ist es vielerorts, aber von der Nordsee her kommen schon Schauer und Gewitter rein. Später werden die Wolken dann mehr. Bis zum Nachmittag wird's richtig warm bis heiß. Die Höchstwerte liegen bei 25 bis 33 Grad. An der Küste etwas kühler. Und am Abend sind im Westen teils kräftige Gewitter mit Starkregen, Hagel und Sturmböen drin. Morgen geht's mit Sonne und Wolken weiter. Ab und zu mit Schauern und Gewittern. Maximal bis 33 Grad.
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und Gentlemen da draußen, es gibt eine Neuigkeit, die wird euch alle interessieren. Popel sind gesund. 50% der Menschen werden jetzt sagen, ja, wusste ich schon immer. Und wieder andere 50% werden sich jetzt leicht angewidert vom Radio wegwenden. Forscher haben auf jeden Fall herausgefunden, dass das Immunsystem trainiert, wenn man ab und zu mal so einen kleinen Popel isst. Außerdem hängen Nase und Mund ja sowieso zusammen. Und was soll da schon drin sein in der Nase? Ist ja nichts Schlimmes. Und jetzt das Allertollste. Ein Popel hat nur eine Kalorie, ein Tic-Tac dagegen zwei. Ja, Freunde, da fällt die Wahl ja wohl leicht.

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Also Freunde da draußen, es gibt einen neuen Dating-Trend und das ist eigentlich ein alter Dating-Trend, aber wieder zurück in unseren Reihen, das Speed-Dating. Ja, es wird immer beliebter, was man auch daran erkennt, dass es immer mehr dieser Speed-Dating-Veranstaltungen gibt. Ich muss ganz ehrlich sagen, ich bin ja immer jemand, der gerne so check, check, check, ich hake ja gerne ab und deswegen... Speed Dating ist doch perfekt, Freunde. Ich sag nur eins, ich bin keine Frau für eine Nacht. So viel

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1: Im Studio Anna Löwer. Im Zusammenhang mit dem Millionendebakel um die Pkw-Maut soll Ex-Verkehrsminister Scheuer vor Gericht. Das Landgericht Berlin hat jetzt die Anklage wegen Falschaussage gegen den CSU-Politiker zugelassen. Er soll vor dem Maut-Untersuchungsausschuss gelogen haben. Scheuer bestreitet das. Eine der wichtigsten Verkehrsadern in den Alpen ist an diesem Wochenende dicht. Die Brenner-Autobahn zwischen Österreich und Italien ist morgen komplett gesperrt. Grund ist eine größere Demo. Anwohner in Tirol protestieren gegen Lärm und Staus. Politische Spannungen belasten weiter die Vorbereitungen der Fußball-Weltmeisterschaft. Kurz vor Beginn hat die iranische Nationalmannschaft offenbar immer noch keine Visa für die USA. Dort finden alle Vorrundenspiele des Iran statt. Erstmals in diesem Jahr sind in Deutschland wieder weniger als 3 Millionen Menschen arbeitslos. Im Mai waren es 2,95 Millionen, so die Bundesagentur für Arbeit. Das sind knapp 60.000 weniger als im April. Die Frühjahrsbelebung ist trotzdem nicht richtig in Fahrt gekommen, sagt BA-Chefin Nahles.
0: Das war das Wichtigste für den Moment. 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
2: Sonnig ist es vielerorts, aber von der Nordsee her kommen schon Schauer und Gewitter rein. Später werden die Wolken dann mehr. Bis zum Nachmittag wird es richtig warm bis heiß. Die Höchstwerte liegen bei 25 bis 33 Grad. An der Küste etwas kühler. Und am Abend sind im Westen teils kräftige Gewitter mit Starkregen, Hagel und Sturmböen drin. Morgen geht's mit Sonne und Wolken weiter. Ab und zu mit Schauern und Gewittern. Maximal bis 33 Grad.
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Frage, ob man auch mit einem Roboter schlafen würde. Und da stellte sich raus, also sehr viele Männer können sich auch Sex mit einem Roboter vorstellen. Ist ja, ja, mei, Frauen halt eher nicht. Ich finde, das sagt ja auch wieder sehr viel aus. Frauen können sich eher eine Freundschaft mit einem Roboter vorstellen. Ja, die Klischees bewahrheiten sich halt wieder mal. Die Frauen sagen dann halt, nee, zum Roboter, nee, du E2347AWD, Sex ist nicht, aber wir können ja Freunde bleiben. Don't.

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Wir sind zusammengekommen, um feierlich Hörerpost zu öffnen und die kommt diese Woche von Andrea. Sie möchte wissen, bist du eher ein Mama- oder ein Papa-Kind? Also ich habe viel mehr mit meiner Mama zu tun gehabt und auch immer noch. Und mein Vater, der hat das ganz schlau gemacht, der hat sich eigentlich immer rausgehalten aus allen Sachen. Und der war aber, muss man sagen, schon häufig auch auf meiner Seite. Also während ich mich mit meiner Mutter wirklich so auseinandergesetzt habe, die mich natürlich auch viel besser kannte als mein Vater, die hat immer gesagt, ich weiß doch, wie es ist. Und die hat alles genau richtig natürlich mir auf den Kopf zu sagen können, was ich angestellt habe, während mein Vater immer an das Gute an mir geglaubt hat. Und damit lag er natürlich schon das ein oder andere Mal auch falsch, würde ich sagen. Aber also so richtig Mutter oder Vaterkind bin ich eigentlich nicht. Also meine Eltern, die haben das schon super gemacht und sich das so genau aufgeteilt. Und ich bin auch mit beiden heute, ach, es ist so toll. Ich liebe meine Eltern und ich sehe die auch ständig und habe total viel Kontakt zu denen und so. Das ist einfach wunderbar. Ich hoffe, ich konnte die Frage beantworten, liebe Andrea. Wenn ihr auch eine Frage an mich habt, dann schickt die doch gerne ein. Hier bei uns auf der Webseite gibt's die Möglichkeit oder bei uns in der App. Ich freue mich auf alles, was da von euch kommt. Und wir spielen jetzt erst ein bisschen super Musik für euch hier bei Baba.

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1: Im Studio Anna Löwer. Das Millionendebakel um die Pkw-Maut hat für Ex-Verkehrsminister Scheuer ein juristisches Nachspiel. Das Landgericht Berlin hat jetzt die Anklage gegen den CSU-Politiker zugelassen. Scheuer soll vor dem Bundestagsuntersuchungsausschuss zur Maut gelogen haben. Er bestreitet das. Eine der wichtigsten Verkehrsadern in den Alpen ist an diesem Wochenende dicht. Die Brenner-Autobahn zwischen Österreich und Italien ist morgen komplett gesperrt. Grund ist eine größere Demo. Anwohner in Tirol protestieren gegen Lärm und Staus. Abseits der Unklarheiten in den Verhandlungen um eine Waffenruhe wird auch die Fußball-WM zum Streitpunkt zwischen den USA und dem Iran. Zwei Wochen vor dem Turnier hat die iranische Nationalmannschaft noch immer keine Visa für die Einreise. Der iranische Botschafter spricht von nicht eingehaltenen Zusagen. Erstmals in diesem Jahr sind in Deutschland wieder weniger als 3 Millionen Menschen arbeitslos. Im Mai waren es 2,95 Millionen, so die Bundesagentur für Arbeit. Das sind knapp 60.000 weniger als im April. Die Frühjahrsbelebung ist trotzdem nicht richtig in Fahrt gekommen, sagt BA-Chefin Nahles.
0: Das war das Wichtigste für den Moment. 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
2: Sonne gibt's heute Mittag vor allem in der Südosthälfte. Sonst ziehen nach und nach mehr Wolken rein. An der Nordsee kann es schon mal schauern oder krachen. Und bis zum Abend sind im Westen auch kräftige Gewitter mit Sturmböen und Hagel drin. Dazu wird's warm bis heiß mit 25 bis 33 Grad. Morgen im Süden viel Sonne, sonst öfter Wolken und Schauer, maximal bis 33 Grad.
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2: 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Nein, ich würde eher sagen, ich kann gönnen. 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

Die Menschheit schafft sich langsam selber ab. Das ist meine Meinung zu der nächsten Meldung hier ganz taufrisch reingekommen bei Barbaradio. Es gibt jetzt ein Start-up, das Gletschereis aus Grönland aus dem Wasser rausfischt. Da schwimmen ja jetzt immer mehr so Brocken auch lose rum. Und das Ganze dann nach Dubai verkauft, wo es dann als Eis für Cocktails verkauft wird. Ja, wir sind auf einem guten Weg, Freunde. Macht so weiter, dann muss ich nicht mehr lange arbeiten. 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
1: Im Studio Mia Hin. Im Zusammenhang mit dem Millionendebakel um die Pkw-Maut soll Ex-Verkehrsminister Scheuer vor Gericht. Das Landgericht Berlin hat jetzt die Anklage wegen Falschaussage gegen den CSU-Politiker zugelassen. Er soll vor dem Mautuntersuchungsausschuss gelogen haben. Scheuer bestreitet das. Bei den Verhandlungen über ein mögliches Ende des Iran-Kriegs ist weiter vieles unklar. Der Iran hat dementiert, dass sich beide Seiten angenähert hätten. Zuvor hatte US-Vizepräsident Vance gesagt, dass es Fortschritte bei einem Abkommen gibt. Da gehe es etwa um die Öffnung der Straße von Hormuz und eine Verlängerung der Waffenruhe. Es ist ein großer Rückschlag für das Raumfahrtunternehmen von US-Milliardär Jeff Bezos. Eine Rakete von Blue Origin ist bei einem Test auf der Startrampe in Florida explodiert. Blue Origin konkurriert mit Elon Musks SpaceX. Da geht es auch darum, Dienstleister für das Mondprogramm der NASA zu sein. Eine der wichtigsten Verkehrsadern in den Alpen ist an diesem Wochenende dicht. Die Brenner-Autobahn zwischen Österreich und Italien ist morgen komplett gesperrt. Grund ist eine größere Demo. Anwohner in Tirol protestieren gegen Lärm und Staus.
0: Das war das Wichtigste für den Moment. 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
2: Sonne gibt's heute Mittag vor allem in der Südosthälfte. Sonst ziehen nach und nach mehr Wolken rein. An der Nordsee kann es schon mal schauern oder krachen. Und bis zum Abend sind im Westen auch kräftige Gewitter mit Sturmböen und Hagel drin. Dazu wird's warm bis heiß mit 25 bis 33 Grad. Morgen im Süden viel Sonne, sonst öfter Wolken und Schauer, maximal bis 33 Grad.
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Und überhaupt, gibt er vielleicht Geld aus an Stellen, wo er sonst nie welches ausgegeben hat? Ja, ich habe einen Tipp für euch. Es gibt nämlich eine Umfrage, die ergeben hat, dass jeder vierte Mensch in Deutschland, also 25% aller Leute, dem Partner einen Lottogewinn verheimlichen würden. So schaut's aus. Also, deswegen, es könnte also was im Busch sein. Der Alte oder die Alte hat schon längst 20 Millionen auf dem Konto und macht immer noch einen auf sparsam. Vorsicht. Und wenn es so ist, bitte schreibt mir und seid mir dankbar, dass ich da euch auf die richtige Spur gebracht habe. 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

Schön, dass ihr da seid und vor allem jetzt auch zugeschaltet habt, wo es um die Hörerpost geht. Ihr habt uns geschrieben und wir haben eine Zuschrift ausgewählt, diesmal von Eva, die wissen möchte, liebe Barbara, was ist der schönste Ort, an dem du je warst? Also liebe Eva, boah. Ich bin ja sehr gut zu kriegen mit Wiese und See. Also ich habe jetzt letztens wieder festgestellt, als ich auf Mallorca war, Meer interessiert mich überhaupt nicht. Ich kann da stundenlang sitzen und irgendwie, es fällt mir gar nicht auf, dass neben mir so ein Meer rauscht. Ich meine, es ist toll, wenn es so türkis ist und ganz klar und so, aber eigentlich interessiert mich Meer nicht besonders. Ich bin begeistert von Seelandschaften. Ich mag das oberbayerische Alpenvorland sehr. Ich mag Österreich sehr und ich mag auch Schweden sehr, weil da eben diese ganzen Seen sind. Und ich finde die Vorstellung, auf einer Wiese zu sitzen, die irgendwo unten in so einen kleinen See übergeht und da kann man reinspringen, weil das Problem ist ja oft bei Seen auch, das sieht dann alles wahnsinnig schön aus, aber man kommt nicht so richtig ran. Also es muss ein See sein, wo man auch Zugang hat, ohne dass man irgendjemanden kennen muss, der ein exklusives Seegrundstück hat, sondern einfach so ein Natursee irgendwo. Und da kann man dann vielleicht so ein Kornfeld auch noch direkt daneben haben. Also das würde mir am ehesten entsprechen. Und sowas findet man natürlich in der Einsamkeit Schwedens, Norwegens. Da gibt's die Sachen, die mir besonders gut gefallen. Ich glaube, ich werde bald gefragt, ob ich als Botschafterin von Schweden oder als für die Tourismusindustrie von Schweden irgendwie tätig sein möchte, weil ich so die Werbetrommel rühre. Dabei wollen wir ja gar nicht, dass so viele Touristen da hinkommen. Deswegen sage ich jetzt auch noch, ja, aber Schweden ist schon sehr teuer und da sind irrsinnig viele Mücken. So, schön, dass ihr mir eure Fragen geschickt habt. Ich beantworte sie gerne und da können gerne noch mehr kommen. Ich habe nämlich viel zu erzählen. Schickt uns einfach auf unserer Website oder in unserer App alles, was euch interessiert. Und hier geht's jetzt weiter mit Musik.

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1: Im Studio Mia Hin. Das Millionendebakel um die Pkw-Maut hat für Ex-Verkehrsminister Scheuer ein juristisches Nachspiel. Das Landgericht Berlin hat jetzt die Anklage gegen den CSU-Politiker zugelassen. Scheuer soll vor dem Bundestagsuntersuchungsausschuss zur Maut gelogen haben. Er bestreitet das. Erstmals in diesem Jahr sind in Deutschland wieder weniger als 3 Millionen Menschen arbeitslos. Im Mai waren es 2,95 Millionen, so die Bundesagentur für Arbeit. Das sind knapp 60.000 weniger als im April. Die Frühjahrsbelebung ist trotzdem nicht richtig in Fahrt gekommen, sagt BA-Chefin Nahles. Neben der Unklarheit in den Verhandlungen um eine Waffenruhe wird auch die Fußball-WM zum Streitpunkt zwischen den USA und dem Iran. 2 Wochen vor dem Turnier hat die iranische Nationalmannschaft noch immer keine Visa für die Einreise. Der iranische Botschafter spricht von nicht eingehaltenen Zusagen. Die Hitzewelle hat Westeuropa weiter fest im Griff. In Italien wurde für Städte wie Rom und Florenz die höchste Warnstufe ausgerufen. In einer Grundschule im Südwesten Frankreichs musste der Unterricht zeitweise gestoppt werden. 53 Grad wurden in dem Gebäude gemessen.
0: Das war das Wichtigste für den Moment. 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
2: Sonne ist heute Nachmittag auf jeden Fall dabei, aber von der Nordsee her ziehen schon wieder Wolken rein und da kommen auch erste Schauer runter, vereinzelt mit Gewitter. Bis zum Abend kann es vor allem im Westen nochmal richtig krachen mit heftigen Gewittern, Starkregen, Hagel und Sturmböen. Dazu ziemlich warm bis heiß mit 25 bis 33 Grad. Morgen dann mehr Wolken und immer wieder Schauer. In der Südhälfte auch mal ein Gewitter, maximal bis 33 Grad.
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Die Welt dreht sich immer weiter, aber manche Dinge bleiben doch gleich. Es wird nach wie vor gewaschen. Das machen wir ja schon seit vielen, vielen Jahrzehnten, Gott sei Dank mit einer Waschmaschine und tollem Waschmittel. Aber was sich natürlich verändert, sind die Gepflogenheiten der Menschen, ja? Und deswegen hat sich die Waschmittelindustrie jetzt mal genau die Abläufe und Gewohnheiten der Gen Z angeschaut und hat festgestellt, die machen ja ganz andere Flecken, als man die früher in den 70ern oder in den 50er Jahren gemacht hat. Da hat man noch Dreckflecken an den Knien gehabt, da hatte man vielleicht noch Motorölflecken, da hatte man Fahrradkettenflecken oder Ketchupflecken. Heutzutage muss man ganz andere Dinge aus den Textilien entfernen können, wie zum Beispiel Matcha. Richtig, das ist inzwischen Fleck Nummer 1, dicht gefolgt von Aperol Spritz auf Platz 2 und Bubble Tea. Früher hat man eben mehr im Dreck gewühlt und Sachen repariert und so weiter und so fort. Und heute wird halt sehr, sehr, sehr viel Wert auf fancy Getränke gelegt. Matcha, Aperol Spritz und Bubble Tea. Das Leben ist ein einziger Spaß und ein buntes Karussell. Ich freue mich. Gleich gibt's Hörerpost.

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Willkommen zurück, ihr Liebsten. Schön, dass ihr da seid. Wir machen was Wunderbares zusammen. Wir öffnen nämlich die Hörerpost. Die kommt von Ronja. Und sie möchte wissen, liebe Barbara, wenn du dir ein Haustier aussuchen müsstest, welches wäre es? Oh, Ronja, darf ich mir eins wünschen? Dann nehme ich einen Otter. Man weiß ja inzwischen bei Instagram gar nicht mehr, was mit der KI erstellt wurde und was irgendwie wirklich so passiert ist. Und ich habe letztens wirklich gesehen, ob es jetzt echt war oder nicht, dass eine Familie, die auf einem Boot fuhr, einen kleinen Otter gefunden hat. Der war ganz hilflos und war ganz, ganz klein. Dann haben sie den aufgezogen, immer in so kleine Decken gewickelt und dann ist der groß geworden und dann hat der bei denen irgendwie immer auf dem Rücken gelegen. Ich liebe ja Tiere. Ich liebe überhaupt Lebewesen, die auf dem Rücken liegen. Aber bei Tieren ist es für mich eine besondere Befriedigung, wenn sich dieses Tier dann einfach auf den Rücken legt. Eigentlich ist mein gesamtes Ziel im Leben, Lebewesen irgendwie auf den Rücken zu legen. Und so ein Otter liegt ja naturgemäß gerne auf dem Rücken, weil die schwimmen ja auch immer auf dem Rücken. Und das wäre für mich ein absoluter Traum. Ein abgerichteter kleiner Otter, der mich den ganzen Tag begleitet und in meiner Manteltasche sitzt. Habe ich damit die Frage hoffentlich gut beantwortet? Wenn ihr noch mehr Fragen habt, meldet euch. Wir haben eine Website, wir haben eine App, da könnt ihr alles loswerden. Aber vorher gibt es natürlich für euch die beste Musik.

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1: Im Studio Mia Hin. Im Zusammenhang mit dem Millionendebakel um die Pkw-Maut soll Ex-Verkehrsminister Scheuer vor Gericht. Das Landgericht Berlin hat jetzt die Anklage wegen Falschaussage gegen den CSU-Politiker zugelassen. Er soll vor dem Mautuntersuchungsausschuss gelogen haben. Scheuer bestreitet das. Bei den Verhandlungen über ein mögliches Ende des Iran-Kriegs ist weiter vieles unklar. Der Iran hat dementiert, dass sich beide Seiten angenähert hätten. Zuvor hatte US-Vizepräsident Vance gesagt, dass es Fortschritte bei einem Abkommen gibt. Da gehe es etwa um die Öffnung der Straße von Hormuz und eine Verlängerung der Waffenruhe. Es ist ein großer Rückschlag für das Raumfahrtunternehmen von US-Milliardär Jeff Bezos. Eine Rakete von Blue Origin ist bei einem Test auf der Startrampe in Florida explodiert. Blue Origin konkurriert mit Elon Musks SpaceX. Da geht's auch darum, Dienstleister für das Mondprogramm der NASA zu sein. Am Abend wird in Berlin der Deutsche Filmpreis verliehen. Große Favoriten für die Lola sind die Dramen In die Sonne schauen und 22 Bahnen. Was schon feststeht, der Ehrenpreis geht in diesem Jahr an Regisseur Wim Wenders.
0: Das war das Wichtigste für den Moment. 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
2: Sonne ist heute Nachmittag auf jeden Fall dabei, aber von der Nordsee her ziehen schon wieder Wolken rein und da kommen auch erste Schauer runter, vereinzelt mit Gewitter. Bis zum Abend kann es vor allem im Westen nochmal richtig krachen mit heftigen Gewittern, Starkregen, Hagel und Sturmböen. Dazu ziemlich warm bis heiß mit 25 bis 33 Grad. Morgen dann mehr Wolken und immer wieder Schauer. In der Südhälfte auch mal ein Gewitter, maximal bis 33 Grad.
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Freunde, wir wollen ein bisschen über Hobbyhorsing sprechen. Ein Trend, der für viele nicht nachvollziehbar ist. Dabei ist es doch eine so coole Sache und ganz günstig im Vergleich zu normalem Reiten. Man steckt sich einfach einen Holzstock zwischen die Beine. Manchmal ist noch ein Pferdekopf vorne drauf. Ja, und dann tut man so, als ob man reitet. Man springt dann auch über Hindernisse und ich glaube, man darf auch wiehern. Also man ersetzt praktisch das Pferd durch einen Holzstab. Jetzt frage ich mich, wie weit kann man die Sache eigentlich treiben? Und wäre es nicht für manchen Haushalt besser, einen Hobbyhamster anstatt einen echten Hamster zu haben? Also dann könnte man einfach ein kleines Köpfchen basteln und könnte da einen Stock dran stecken und dann hätte man einen Hobbyhamster zu Hause. Und das wäre so viel einfacher, weil so ein Hobbyhamster, der bleibt alleine, der braucht nichts zu fressen und den kann man nicht kaputt machen, dem kann man nicht das Genick brechen. Das sind doch wunderschöne Aussichten. Und es gibt auch neue filmische Möglichkeiten. Auch darüber habe ich nachgedacht. Bibi und Tina mit Stöckern. Das sind Bibi und Tina auf Stöckchen und Besenstiel. Black Beauty wäre ein ganz anderer Film. Brokeback Mountain auch. Also, denkt mal drüber nach. Meine Anregung. Bis gleich. Oh, yeah.

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Guten Tag, ich freue mich, dass ihr da seid und ihr werdet es nicht bereuen, weil wir haben Hörerpost von Charlotte bekommen. Die werden wir jetzt mal vorlesen. Sie möchte nämlich wissen, liebe Barbara, wann warst du das letzte Mal aufgeregt und warum aufgeregt? Ich bin wirklich selten aufgeregt, muss ich sagen. Ich rege mich manchmal auf. Kann ich das auch beantworten? Also selber aufgeregt sein, das bin ich wirklich selten, weil ich mir eigentlich wegen wenig Sachen so im Kopf mache und so richtig aufregende Sachen sind jetzt in meinem Leben nicht passiert. Aber ich rege mich auf. Ich rege mich immer auf, wenn ich im Taxi sitze. Ich bin jetzt kurz davor, so eine App mir runterzuladen, dass ich dann selber fahren kann mit anderen Autos, weil ich kann nicht mehr hinten rechts sitzen und dabei zugucken, wie irgendjemand, der sich nicht auskennt, der nicht Auto fahren kann, der nicht versucht, den schnellsten Weg zu finden, der dann auch das Navi nicht bedienen kann. Also da muss ich sagen, bin ich jetzt langsam raus. Also insofern, ich rege mich auf, aber ich bin nie aufgeregt, liebe Charlotte. Aber wenn ihr Fragen an mich habt, dann schickt die gerne natürlich auf unserer Website oder in der App. Könnt ihr alles loswerden. Ich freue mich über alles, was da kommt. Aber jetzt gibt's natürlich erstmal hier für euch die

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1: Im Studio Mia Hin. Das Millionendebakel um die Pkw-Maut hat für Ex-Verkehrsminister Scheuer ein juristisches Nachspiel. Das Landgericht Berlin hat jetzt die Anklage gegen den CSU-Politiker zugelassen. Scheuer soll vor dem Bundestagsuntersuchungsausschuss zur Maut gelogen haben. Er bestreitet das. Geldsegen für die neue ungarische Regierung nach der Orbán-Wahl. Die EU hat über 16 Milliarden Euro an eingefrorenen Geldern freigegeben. Grund dafür seien die in kurzer Zeit erzielten großen Fortschritte bei wichtigen Reformen, sagte EU-Kommissionspräsidentin von der Leyen. Neben der Unklarheit in den Verhandlungen um eine Waffenruhe wird auch die Fußball-WM zum Streitpunkt zwischen den USA und dem Iran. Zwei Wochen vor dem Turnier hat die iranische Nationalmannschaft noch immer keine Visa für die Einreise. Der iranische Botschafter spricht von nicht eingehaltenen Zusagen. Die Hitzewelle hat Westeuropa weiter fest im Griff. In Italien wurde für Städte wie Rom und Florenz die höchste Warnstufe ausgerufen. In einer Grundschule im Südwesten Frankreichs musste der Unterricht zeitweise gestoppt werden. 53 Grad wurden in dem Gebäude gemessen.
0: Das war das Wichtigste für den Moment. 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
2: Sonne gibt's heute noch ordentlich, aber es ziehen auch immer mehr Wolken rein und von der Nordsee her kommen erste Schauer oder Gewitter runter. Zum Abend hin kann's im Westen dann auch mal heftig werden mit Sturmböen und Hagel. Dazu ist's warm bis heiß mit aktuell etwa 25 bis 33 Grad. Morgen bleibt's oft trocken, aber ab und zu gibt's Schauer und Gewitter. Am wärmsten mit bis zu 33 Grad.
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Liebe Freunde, schön, dass ihr heute eingeschaltet habt. Ihr werdet mich wahrscheinlich zum letzten Mal hier in der Show erleben, denn ich werde demnächst als professionelle Kraulerin arbeiten. Es geht nicht ums Schwimmen, es geht ums Scratchen. Es gibt nämlich in Amerika jetzt sogenannte Scratch Girls, also Kratz Girls. Das sind Frauen, die ihr Geld damit verdienen, ja, Menschen den Rücken zu kratzen. Und jetzt kommt's, pro Session verdienen die $75 für eine halbe Stunde. Das heißt ja, Moment kurz, wenn ich das mal eben, also und so weiter, dass man dann bis zu $150 für eine Stunde verlangen könnte. Die Menschen, die das buchen, die finden einfach, dass das so einen tollen Klang hat und dass das Gefühl und überhaupt das Ganze des Rückenkraulens sowas Entspannendes ist, dass sie es fast noch lieber mögen als eine echte Massage. Amerika ist Vorreiter. Und ich sage euch eins, jetzt kommt meine Chance, weil Kraulen, das kann ich. Könnt ihr alle mal fragen. Bis gleich. Ich habe gleich Hörerpost und darauf freue ich mich ganz besonders.

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Schön, dass ihr da seid. Ich habe Post geöffnet, denn Mareike hat mir geschrieben. Sie möchte wissen, liebe Barbara, bekommst du eigentlich noch Fanpost? Ja, Mareike, ich bekomme noch Fanpost. Unter anderem von dir. Aber wobei es keine Fanpost ist, es ist ja nur eine ganz einfache Frage. Aber ich bekomme schon viel Fanpost, auch von Leuten, die sich richtig viel Zeit nehmen, um mir zu schreiben. Und zwar auch die negativen Sachen. Also ich glaube ja, dass ich so ein bisschen das Gefühl verbreite, mit der Frau Schöneberger, mit der kann man alles besprechen. Deswegen kommen natürlich nicht nur so Sachen wie, ich finde, sie sind sehr hübsch und sehr intelligent und sie machen das toll, sondern es kommen auch Verbesserungsvorschläge. Achten Sie doch bitte darauf, nicht immer das und das zu sagen. Oder wenn Sie das und das sagen, da hatten Sie nicht recht, weil es ist eigentlich so und so. Also die Leute wollen mich auch ein bisschen, wie soll ich sagen, belehren und glauben aber, glaube ich, auch, dass ich das vertrage und dass ich das aushalte. Deswegen schicken die mir auch solche Sachen. Ich gebe zu, liebe Mareike, diese rein sexuellen Zuschriften, die ich früher gekriegt habe. Ich wünsche mir, dass du diese Schuhe trägst und dann dich auf mich stellst oder ich träume davon, dich ölig zu massieren oder solche Geschichten. Da muss ich sagen, das wird entweder jetzt von meiner Agentur vorher aussortiert oder es findet gar nicht mehr so richtig statt. Und das finde ich schade, denn ich habe so viel zu geben. Aber gut, schreibt ihr mir weiterhin hier. Muss nichts mit Sex zu tun haben. Stellt einfach irgendeine Frage, dann ist die Mutti schon glücklich. In unserer App oder auf unserer Webseite könnt ihr diese Fragen loswerden. Und nächste Woche werde ich eine neue Frage beantworten. Ich freue mich drauf. Emma.

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1: Im Studio Mia Hin. Im Zusammenhang mit dem Millionendebakel um die Pkw-Maut soll Ex-Verkehrsminister Scheuer vor Gericht. Das Landgericht Berlin hat jetzt die Anklage wegen Falschaussage gegen den CSU-Politiker zugelassen. Er soll vor dem Mautuntersuchungsausschuss gelogen haben. Scheuer bestreitet das. Die Preise in Deutschland sind im Mai nicht so stark angestiegen wie noch zuletzt. Die Inflationsrate ist auf 2,6% im Vergleich zum Vorjahresmonat zurückgegangen. Im April waren es noch 2,9%. Preistreiber ist weiterhin vor allem Energie. Lebensmittel sind dagegen kaum teurer geworden. Das tägliche Glas Milch ist aus der Mode gekommen. Laut Bundesinformationszentrum Landwirtschaft wird in Deutschland viel weniger Milch getrunken als noch vor 30 Jahren. Dafür werden deutlich mehr Milchprodukte wie Käse oder Joghurt gegessen. Eine der wichtigsten Verkehrsadern in den Alpen ist an diesem Wochenende dicht. Die Brenner-Autobahn zwischen Österreich und Italien ist morgen komplett gesperrt. Grund ist eine größere Demo. Anwohner in Tirol protestieren gegen Lärm und Staus.
0: Das war das Wichtigste für den Moment. 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
2: Wolken und schwüle Luft hängen heute Abend noch rum und von Westen schieben sich Gewitter Richtung Mitte und Osten, teils auch kräftig. Später wird's dann nach und nach weniger. In der Nacht liegen die Tiefstwerte zwischen 18 und 8 Grad. Morgen bleibt es in vielen Ecken wechselnd wolkig, ab und zu mit Schauern und einzelnen Gewittern. Dazu geht's rauf bis maximal 33 Grad.
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Freunde da draußen. Also erstmal muss ich kurz hier nochmal das Programm unterbrechen für eine lustige und wichtige Durchsage, denn es gibt wieder eine neue Untersuchung und die hat sich mit den Fingern des Menschen befasst. Es gibt schlaue Menschen, die herausgefunden haben, dass man, und jetzt haltet euch fest, zum Beispiel sportlicher ist, wenn der Ringfinger länger ist als der Zeigefinger. Ich halte gerade schon mal meine Hand vor mich. Kann ich natürlich so hin und her schieben, mal ist Ring, mal ist Zeigefinger.

länger. Ich muss sagen, es gibt ja häufig so solche Aussagen. Also es ist jetzt nicht das erste Mal, dass ich sowas lese. Ich habe zum Beispiel auch schon mal gehört, wenn der Ringfinger länger ist als der Zeigefinger, dann hat man mehr Testosteron, dann ist man selbstbewusster, dann sind Männer aufmerksamer. Aber wenn der Zeigefinger länger ist als der Ringfinger, dann ist man kommunikativer und lebt eher monogam. Und wenn der Daumen euer längster Finger ist, dann seid ihr wahrscheinlich ein Schimpanse. Meine Meinung. Ich habe nämlich auch eine Untersuchung gemacht. So, und jetzt gibt's gleich Hörerpost.

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Wir sind zurück hier und es kommt jetzt mein Lieblingsteil der Show. Ich öffne nämlich Hörerpost. Die kommt diesmal von Sarah. Sie schreibt, liebe Barbara, wie viele Fotos hast du auf deinem Handy und was fotografierst du am häufigsten? Liebe Sarah, ich kann es dir direkt sagen, ich mache mal kurz mein Handy auf und gucke. Es sind 53.523 Objekte. Ich würde mal sagen, das ist eine ganze Menge. Was fotografiere ich am häufigsten? Möbel. Auch meine Kinder, aber noch häufiger Möbel, glaube ich. Lampen, Möbel, Inspirations. Ich gehe dann zu Pinterest und dann schaue ich mir alles an, so wie ich leben möchte. Dann träume ich mich in so eine Welt rein, der schönen Möbel und der schönen Menschen und der gesunden Salate und so. Und dann fotografiere ich das alles ab und denke mir, so könnte ich auch leben. Und davon mache ich dann so Bilder, dann mache ich so Moodboards und dann mache ich so Ordner und dann gucke ich mir das an, dann denke ich mir, ach, das nächste Mal, da koche ich auch mal was mit Linsen und Schafskäse. Und dann habe ich es vergessen. Während ich dann die Sahne in die Pastasoße, so, denke ich mir, wolltest du nicht mal was mit Linsen machen? Nein. Aber ich habe sehr viel Möbel tatsächlich fotografiert und so schöne Sachen einfach. Ich fotografiere gerne schöne Möbel. Nicht so Landschaften, das mache ich gar nicht. Landschaften lösche ich sofort wieder, weil ich mir denke, das guckt sich doch keine Sau an. So eine Wiese und ein Sonnenuntergang und so, das braucht ja kein Mensch. Was fotografiert ihr denn am häufigsten? Tja, warum muss denn ich eigentlich immer antworten hier in diesem Spiel? Wie auch immer, ich freue mich, dass eure Fragen kommen und das soll auch immer so weitergehen. Meldet euch bei unserer Webseite oder in unserer App, da könnt ihr all eure Fragen loswerden und ich werde beantworten, bis ich irgendwann ganz alt bin, sagen wir mal so. Also

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1: Im Studio Mia Hin. Das Millionendebakel um die Pkw-Maut hat für Ex-Verkehrsminister Scheuer ein juristisches Nachspiel. Das Landgericht Berlin hat jetzt die Anklage gegen den CSU-Politiker zugelassen. Scheuer soll vor dem Bundestagsuntersuchungsausschuss zur Maut gelogen haben. Er bestreitet das. Neben der Unklarheit in den Verhandlungen um eine Waffenruhe wird auch die Fußball-WM zum Streitpunkt zwischen den USA und dem Iran. Zwei Wochen vor dem Turnier hat die iranische Nationalmannschaft noch immer keine Visa für die Einreise. Der iranische Botschafter spricht von nicht eingehaltenen Zusagen. Es ist ein großer Rückschlag für das Raumfahrtunternehmen von US-Milliardär Jeff Bezos. Eine Rakete von Blue Origin ist bei einem Test auf der Startrampe in Florida explodiert. Blue Origin konkurriert mit Elon Musks SpaceX. Da geht's auch darum, Dienstleister für das Mondprogramm der NASA zu sein. Am Abend wird in Berlin der Deutsche Filmpreis verliehen. Große Favoriten für die Lola sind die Dramen In die Sonne schauen und 22 Bahnen. Was schon feststeht, der Ehrenpreis geht in diesem Jahr an Regisseur Wim Wenders.
0: Das war das Wichtigste für den Moment. 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
2: Wolken und schwüle Luft hängen heute Abend noch rum und von Westen schieben sich Gewitter Richtung Mitte und Osten, teils auch kräftig. Später wird's dann nach und nach weniger. In der Nacht liegen die Tiefstwerte zwischen 18 und 8 Grad. Morgen bleibt's in vielen Ecken wechselnd wolkig, ab und zu mit Schauern und einzelnen Gewittern. Dazu geht's rauf bis maximal 33 Grad.
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Herzlich willkommen zurück. Es soll ein bisschen um Schmuck gehen, um Schmuck und Männer. Denn Männer reagieren offensichtlich auf bestimmte Schmuckstücke ganz besonders. Das wird momentan bei Social Media diskutiert. Und zwar soll ein bestimmtes Schmuckstück daran schuld sein, wenn die Frau von heute chronisch Single ist. Und das ist der Perlohrring. Ja, wenn der Mann, und das besagt diese Theorie, Perlenohrringe sieht oder eine Perlenkette oder Perlenarmbänder, dann ist der schon so gut wie weg. Warum? Ja, weil der Mann denkt, oh, wenn die Frau Perle trägt, dann ist sie anspruchsvoll, dann erwartet sie was von mir, dann hat sie auch eine gewisse Karrierevorstellung, die ich als Mann zu machen habe. Und deswegen denken sich viele Männer, lieber schnell weg, bevor ich hier irgendwie so richtig in die Verantwortung genommen werde. Ja, also mein Tipp an euch, werft die Perlohrringe weg oder steckt sie zumindest in die Schmuckschatulle und tragt eher 90er Jahre Plastikketten. Viel Plastik, viel Blech, vielleicht auch mal irgendwas aus Fimo oder so. Oder eine Schnullerkette, das signalisiert dem Mann, hier ist sozusagen null Anspruch vorhanden. Hier muss ich nicht tiefer ins Portemonnaie greifen. Das lieben die Männer, wirklich. So seid ihr die letzte Zeit-Single gewesen. Das kann ich euch versprechen. Eure Plastik-Babsi. Gleich gibt's Hörerpost und da freue ich mich drauf.

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Hey, Ladies and Gentlemen, ich habe Hörerpost bekommen und zwar von Kerstin. Sie schreibt, liebe Barbara, hast du eigentlich einen Standard-Drink? Ja, das ist interessant, liebe Kerstin. Ich bin ja eigentlich gar nicht so alkoholzugeneigt, muss aber doch gestehen, dass ich in den letzten Jahren begonnen habe, ab und zu ein bisschen so Gin Tonic zu trinken, aber irgendwie ganz tief drin, finde ich, schmeckt es eigentlich grauselig. Und deswegen muss ich wirklich sagen, mein liebstes Getränk, wenn ich irgendwo hinkomme, ist Soda, Zitronen. Also das, was man in Österreich kriegt als Mineralwasser mit ganz viel Zitronensaft reingequetscht. Das ist ganz sauer und ganz erfrischend und ganz sprudelig. Und das wäre, wenn es das überall gäbe, meistens kriegt man es nur in Österreich, wäre das mein absolutes Standardgetränk. Ist das toll, dass ich euch das auch mal erzählen kann. Hätte ich nie gedacht, dass es dazu mal die Gelegenheit gibt. Schickt uns eure Fragen, was auch immer ihr wissen wollt. Ich beantworte alles entweder an unsere App oder auf unserer Webseite. Wir machen weiter mit

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1: Im Studio Mia Hin. Im Zusammenhang mit dem Millionendebakel um die Pkw-Maut soll Ex-Verkehrsminister Scheuer vor Gericht. Das Landgericht Berlin hat jetzt die Anklage wegen Falschaussage gegen den CSU-Politiker zugelassen. Er soll vor dem Mautuntersuchungsausschuss gelogen haben. Scheuer bestreitet das. Geldsegen für die neue ungarische Regierung nach der Orbán-Wahl. Die EU hat über 16 Milliarden Euro an eingefrorenen Geldern freigegeben. Grund dafür seien die in kurzer Zeit erzielten großen Fortschritte bei wichtigen Reformen, sagte EU-Kommissionspräsidentin von der Leyen. Die geplante Erhöhung der Tabaksteuer könnte für die Bundesregierung nach hinten losgehen. Davon geht zumindest der Steuerzahlerbund aus, berichtet die Bild. Eine Studie zeigt demnach, dass die extra Steuermilliarden kleiner ausfallen dürften, als man sich das im Finanzministerium ausgerechnet hat. Beschlossen ist die Erhöhung noch nicht. Millionen Fahrzeuge nutzen jedes Jahr die Brenner-Autobahn zwischen Österreich und Italien. Morgen allerdings geht dort gar nichts. Die Autobahn ist komplett gesperrt. Denn genervte Anwohner demonstrieren gegen Lärm und die vielen Staus. Der ADAC rechnet mit einem Rückstau bis nach Süddeutschland.
0: Das war das Wichtigste für den Moment. 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
2: Wolken und schwüle Luft hängen heute Abend noch rum und von Westen schieben sich Gewitter Richtung Mitte und Osten, teils auch kräftig. Später wird's dann nach und nach weniger. In der Nacht liegen die Tiefstwerte zwischen 18 und 8 Grad. Morgen bleibt's in vielen Ecken wechselnd wolkig, ab und zu mit Schauern und einzelnen Gewittern. Dazu geht's rauf bis maximal 33 Grad.
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seid heute, wenn wir eine Frage beantworten, die von einer Hörerin kommt, nämlich von Daniela. Liebe Barbara, hast du eigentlich ein Kuscheltier? Also Daniela, jetzt reicht's. Ich habe doch kein Kuscheltier. Ich glaube, ich hatte auch als Kind doch ein Bobball. Das hieß, glaube ich, Bobball oder Puppball oder so. Das war so eine durchgenudelte Puppe, glaube ich, irgendwie aus so einem Frottee-Stoff. Aber, also würde ich mal sagen, habe ich mit meinem dritten Lebensjahr, bin ich das losgeworden. Jeder kann ja machen, was er will. Und Gottes Garten ist groß. Aber wenn jetzt eine 50-jährige Frau oder noch schlimmer, ein 50-jähriger Mann abends doch noch mit dem Bären, mit dem durchgewalkten Frottibären ins Bett geht oder gar auf Reisen, dem schon ein Auge fehlt und wo überall Löcher drin sind und so, dann muss ich ehrlich sagen, das fände ich jetzt schon ein bisschen komisch. Also nein. Die Frage ist ganz klar beantwortet, ich habe kein Kuscheltier und bei mir sitzen auch keinerlei Stofftiere irgendwo rum, weil ich es einfach eine optische Zumutung empfand. Und dabei bleibe ich auch bis heute. Das war aber eine schöne Frage. Wenn ihr auch so eine habt, meldet euch bei uns in der App oder auf der Webseite, könnt ihr alles loswerden. Und wir starten natürlich.

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1: Im Studio Mia Hin. Das Millionendebakel um die Pkw-Maut hat für Ex-Verkehrsminister Scheuer ein juristisches Nachspiel. Das Landgericht Berlin hat jetzt die Anklage gegen den CSU-Politiker zugelassen. Scheuer soll vor dem Bundestagsuntersuchungsausschuss zur Maut gelogen haben. Er bestreitet das. Millionen Fahrzeuge nutzen jedes Jahr die Brenner-Autobahn zwischen Österreich und Italien. Morgen allerdings geht dort gar nichts. Die Autobahn ist komplett gesperrt. Denn genervte Anwohner demonstrieren gegen Lärm und die vielen Staus. Der ADAC rechnet mit einem Rückstau bis nach Süddeutschland. Die Hitzewelle hat Westeuropa weiter fest im Griff. In Italien wurde für Städte wie Rom und Florenz die höchste Warnstufe ausgerufen. In einer Grundschule im Südwesten Frankreichs musste der Unterricht zeitweise gestoppt werden. 53 Grad wurden in dem Gebäude gemessen. Die Verbraucherzentrale warnt zur Fußball-WM vor Abzocke im Netz. Viele Fans wollen etwa günstige Trikots kaufen und landen dabei oft auf Seiten, die nicht vertrauenswürdig sind. Die Verbraucherschützer betonen, wer auf einen Fake-Shop reinfällt, bekommt gar keine Ware und das Geld ist auch weg.
0: Das war das Wichtigste für den Moment. 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
2: Mal mehr, mal weniger Wolken sind unterwegs. Von Westen ziehen Gewitter rein, die auch mal kräftig ausfallen können. Richtung Mitte und Osten. Später lässt das Ganze langsam nach. In der Nacht sinken die Tiefstwerte auf 18 bis 8 Grad. Morgen dann oft Sonne und Wolken im Mix, dazu ab und zu Schauer und Gewitter. Am wärmsten werden bis zu 33 Grad drin.
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Lieben, herzlich willkommen zurück. Ich kann euch sagen, ich war wieder unterwegs, war im Internet und da habe ich mir die neuesten Self-Care-Trends angeschaut. Ich bin ja überhaupt ganz, ganz, ganz stark für Self-Care. Dark Showers, das ist jetzt das Allerneueste. Das soll einen unheimlich runterbringen und die Achtsamkeit ins Maximum nach oben schrauben. Duschen ohne Licht ist es eigentlich. Also am besten abends vorm Einschlafen. Weniger Reize, das Nervensystem soll runterfahren. Oh Gott, die Self-Care-Welle schwappt jetzt schon über mich. Und wo wir schon mal anfangen mit Dark Showers, warum dann nicht auch noch Dark Aufräumen und Dark Dating? Oder, ich würde mich am meisten freuen über Dark Elternabende. Denkt mal drüber nach. Oh, ich fühle mich schon total beruhigt. 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Cuts deep as if it was yesterday.

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0: 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Im Studio Dirk Justus. Das Millionendebakel um die Pkw-Maut hat für Ex-Verkehrsminister Scheuer ein juristisches Nachspiel. Das Landgericht Berlin hat jetzt die Anklage gegen den CSU-Politiker zugelassen. Scheuer soll vor dem Bundestagsuntersuchungsausschuss zur Maut gelogen haben. Er bestreitet das. Eine der wichtigsten Verkehrsadern in den Alpen ist an diesem Wochenende dicht. Die Brenner-Autobahn zwischen Österreich und Italien ist morgen komplett gesperrt. Grund ist eine größere Demo. Anwohner in Tirol protestieren gegen Lärm und Staus. Auch heute hat es wegen einer Kundgebung erste Staus gegeben. Die Preise in Deutschland sind im Mai nicht so stark angestiegen wie noch zuletzt. Die Inflationsrate ist auf 2,6% im Vergleich zum Vorjahresmonat zurückgegangen. Im April waren es noch 2,9%. Preistreiber ist weiterhin vor allem Energie. Lebensmittel sind dagegen kaum teurer geworden. Die Vorbereitung der deutschen Nationalmannschaft auf die Fußball-WM geht in die heiße Phase. Aktuell läuft das Trainingslager in Herzogenaurach. Sonntag testet das DFB-Team in Mainz gegen Finnland. Nächste Woche gibt es die Generalprobe in Chicago gegen die USA. Das erste WM-Vorrundenspiel findet in gut zwei Wochen gegen Curaçao statt.
1: Das war das Wichtigste für den Moment. 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
2: Mal mehr, mal weniger Wolken sind unterwegs. Von Westen ziehen Gewitter rein, die auch mal kräftig ausfallen können. Richtung Mitte und Osten. Später lässt das Ganze langsam nach. In der Nacht sinken die Tiefstwerte auf 18 bis 8 Grad. Morgen dann oft Sonne und Wolken im Mix, dazu ab und zu Schauer und Gewitter. Am wärmsten werden bis zu 33 Grad drin.
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Schön, dass ihr da seid. Ich öffne Hörerpost, die diesmal von der Nina kommt und sie möchte wissen, liebe Barbara, machst du deine Social Media Postings eigentlich selbst? Ja, liebe Nina, ich mache meine Social Media Postings selbst und ich fand halt immer auch, wenn andere Leute da was drunter schreiben oder dazu schreiben, dann war es irgendwie immer nicht so ganz so, wie ich es mir vorgestellt habe und ich hatte irgendwie das Gefühl, das merken dann die Leute auch, wenn sich da irgendjemand anderes Gedanken drüber macht. Deswegen habe ich die Sache einfach selber übernommen und ja, ich muss ganz ehrlich sagen, also jetzt in meinem Alter kämpft man manchmal mit der kleinen Schrift. Also ich finde ja schon, dass die Icons und die Dinge und die kleinen Tasten und überhaupt, das ist alles sehr, sehr klein und man kann das dann auch nicht größer ziehen, also zumindest bei Instagram nicht. Und das ist das Einzige, was mich manchmal ein bisschen nervt. Und dann drückt man mit seinem nervösen kleinen Fettfingerchen, drückt man dann mal zu schnell auf Senden oder Teilen oder Posten und dann ist es schon raus. Dann muss man es hinterher nochmal bearbeiten oder dann hat man wieder die falsche Musik oder einen falschen Ausschnitt. Letztens habe ich aus Versehen irgendjemand aus meinem extrem privaten Umfeld in meinen WhatsApp-Status geladen. Ich wollte mir selber ein Bild zuschicken und habe das Da stand dann an eigenen Status schicken und ich dachte mir, ja, das mache ich. Dann kommt das zu mir irgendwie geschickt und habe das dann aber aus Versehen aus der Fotomediathek sozusagen in meinen WhatsApp-Status und dann haben mir sofort Leute geschrieben, hey, lustig, wer ist denn das? Und so und ich so, schnell wieder gelöscht. Ich hoffe, ich habe eure Fragen schön beantwortet und wenn ihr weitere Fragen habt, bitte hört nie auf, mir alles zuzuschicken in unserer App oder auf unserer Webseite. Ich antworte so gerne auf eure Fragen. Bis gleich.

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1: Im Studio Dirk Justus. Im Zusammenhang mit dem Millionendebakel um die Pkw-Maut soll Ex-Verkehrsminister Scheuer vor Gericht. Das Landgericht Berlin hat jetzt Anklage wegen Falschaussage gegen den CSU-Politiker zugelassen. Er soll vor dem Mautuntersuchungsausschuss gelogen haben. Scheuer bestreitet das. Millionen Fahrzeuge nutzen jedes Jahr die Brenner-Autobahn zwischen Österreich und Italien. Morgen allerdings geht dort gar nichts. Die Autobahn ist komplett gesperrt, denn genervte Anwohner demonstrieren gegen Lärm und die vielen Staus. Der ADAC rechnet damit, dass über 30.000 Reisende betroffen sind. Erstmals in diesem Jahr sind in Deutschland wieder weniger als 3 Millionen Menschen arbeitslos. Im Mai waren es 2,95 Millionen, so die Bundesagentur für Arbeit. Das sind knapp 60.000 weniger als im April. Die Frühjahrsbelebung ist trotzdem nicht richtig in Fahrt gekommen, sagt BA-Chefin Nahles. Abseits der Unklarheit in den Verhandlungen um eine Waffenruhe wird auch die Fußball-WM zum Streitpunkt zwischen den USA und dem Iran. 2 Wochen vor dem Turnier hat die iranische Nationalmannschaft noch immer keine Visa für die Einreise. Der iranische Botschafter spricht von nicht eingehaltenen Zusagen.
0: Das war das Wichtigste für den Moment. 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
2: Mal mehr, mal weniger Wolken sind unterwegs. Von Westen ziehen Gewitter rein, die auch mal kräftig ausfallen können. Richtung Mitte und Osten. Später lässt das Ganze langsam nach. In der Nacht sinken die Tiefstwerte auf 18 bis 8 Grad. Morgen dann oft Sonne und Wolken im Mix, dazu ab und zu Schauer und Gewitter. Am wärmsten werden bis zu 33 Grad drin.
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Ja, es gibt ja verrückte Trends, die so durchs Internet wabern. Oh, keine Ahnung, was haben wir letztens gemacht? Pudding mit der Gabel gegessen und so weiter. Aber jetzt kommt was Neues, nämlich ein Dessert-Trend auf TikTok. Pferdelecksteine. Ich sag's jetzt einfach mal gerade raus. Ich kann's ja selber noch nicht glauben. Aber tatsächlich gibt es jetzt Pferdelecksteine, die nach sowas wie Zuckerrohrmelasse schmecken, die auch Menschen gerne probieren. Und da gibt's irgendwie so eine Frau, die so eine Bananenvariante von so einem Zuckerrohrmelasse-Leckstein probiert hat. Und die hatte 25 Millionen Views und 1,5 Millionen Likes. Da kriegt selbst Kai Pflaume Tränen in die Augen bei diesen Zahlen. Jetzt frage ich mich schon seit längerem, was haben die Leute eigentlich mit den Pferden da? Wirklich, weil es ist ja erst das Hobbyhorsing, dann sind es die Pferdepullis, die wieder angesagt sind, wo vorne so Pferde draufgestickt sind und jetzt fressen wir den armen Viechern auch noch ihr Futter weg. Wollen wir langsam alle Pferde sein? Ja, ich muss noch ein bisschen üben. Gleich gibt's Hörerpost.

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1: Im Studio Dirk Justus. Das Millionendebakel um die Pkw-Maut hat für Ex-Verkehrsminister Scheuer ein juristisches Nachspiel. Das Landgericht Berlin hat jetzt die Anklage gegen den CSU-Politiker zugelassen. Scheuer soll vor dem Bundestagsuntersuchungsausschuss zur Maut gelogen haben. Er bestreitet das. Eine der wichtigsten Verkehrsadern in den Alpen ist heute dicht. Die Brenner Autobahn zwischen Österreich und Italien ist komplett gesperrt. Grund ist eine größere Demo. Genervte Anwohner in Tirol protestieren gegen Lärm und Staus. Die Behörden raten, wer in der Region aufs Auto verzichten kann, sollte das auch machen. Der Iran hat US-Darstellungen zu einer verlängerten Waffenruhe widersprochen. Das Regime in Teheran spricht von einer Mischung aus Wahrheit und Lüge aus dem Weißen Haus. Zwar gäbe es Fortschritte, mehrere Punkte seien aber falsch. Etwa die Behauptung, Iran würde die Straße von Hormuz öffnen, ohne Geld zu verlangen. Die in ein Wohnhaus in Rumänien eingeschlagene Drohne ist aus Russland. Das hat das NATO-Oberkommando bestätigt. Durch den Drohneneinschlag wurden in der rumänischen Stadt Galați nahe der ukrainischen Grenze 2 Menschen verletzt. Russland verdächtigt dagegen Kiew.
0: Das war das Wichtigste für den Moment. 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
2: Mal mehr, mal weniger Wolken sind unterwegs. Von Westen ziehen Gewitter rein, die auch mal kräftig ausfallen können. Richtung Mitte und Osten. Später lässt das Ganze langsam nach. In der Nacht sinken die Tiefstwerte auf 18 bis 8 Grad. Morgen dann oft Sonne und Wolken im Mix, dazu ab und zu Schauer und Gewitter. Am wärmsten werden bis zu 33 Grad drin.
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1: Im Studio Dirk Justus. Millionen Fahrzeuge nutzen jedes Jahr die Brenner-Autobahn zwischen Österreich und Italien. Heute allerdings geht dort gar nichts, die Autobahn ist komplett gesperrt. Denn genervte Anwohner demonstrieren gegen Lärm und die vielen Staus. Der ADAC rechnet damit, dass über 30.000 Reisende betroffen sind. Im Zusammenhang mit dem Millionendebakel um die Pkw-Maut soll Ex-Verkehrsminister Scheuer vor Gericht. Das Landgericht Berlin hat jetzt Anklage wegen Falschaussage gegen den CSU-Politiker zugelassen. Er soll vor dem Mautuntersuchungsausschuss gelogen haben. Scheuer bestreitet das. US-Präsident Trump hat noch immer nicht entschieden, wie es in Sachen Iran-Krieg weitergeht. Laut US-Kreisen sollen sich Washington und Teheran auf einen Rahmen für weitere Verhandlungen geeinigt haben. Im Gespräch ist etwa eine Verlängerung der Waffenruhe. Der Iran dementiert das. Die Vorbereitung der deutschen Nationalmannschaft auf die Fußball-WM geht in die heiße Phase. Aktuell läuft das Trainingslager in Herzogenaurach. Sonntag testet das DFB-Team in Mainz gegen Finnland. Nächste Woche gibt's die Generalprobe in Chicago gegen die USA. Das erste WM-Vorrundenspiel findet in gut zwei Wochen gegen Curaçao statt.
0: Das war das Wichtigste für den Moment. 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
2: Mal mehr, mal weniger Wolken sind unterwegs und von Westen her ziehen noch Gewitter Richtung Mitte und Osten, teils kräftig, die aber langsam nachlassen. Die Temperaturen liegen gerade zwischen 18 und 8 Grad. Tagsüber geht's dann weiter mit einer Mischung aus Wolken und immer mal Schauern und Gewittern, vor allem von der Eifel rüber bis nach Hessen, dazu meist 25 bis 33 Grad.
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0: 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Im Studio Dirk Justus. Eine der wichtigsten Verkehrsadern in den Alpen ist heute dicht. Die Brenner Autobahn zwischen Österreich und Italien ist komplett gesperrt. Grund ist eine größere Demo. Genervte Anwohner in Tirol protestieren gegen Lärm und Staus. Die Behörden raten, wer in der Region aufs Auto verzichten kann, sollte das auch machen. Das Millionendebakel um die Pkw-Maut hat für Ex-Verkehrsminister Scheuer ein juristisches Nachspiel. Das Landgericht Berlin hat jetzt die Anklage gegen den CSU-Politiker zugelassen. Scheuer soll vor dem Bundestagsuntersuchungsausschuss zur Maut gelogen haben. Er bestreitet das. US-Präsident Trump will nur dann ein Abkommen mit dem Iran schließen, wenn seine Grundbedingungen erfüllt sind. Das hat das Weiße Haus nach neuen Beratungen erklärt. Eine der Grundbedingungen sei, dass Teheran niemals eine Atomwaffe besitzen dürfe. Der Iran hatte zuvor erklärt, es gebe noch gar keine Vereinbarung. Politische Spannungen belasten weiter die Vorbereitungen der Fußball-WM. Kurz vor Beginn hat die iranische Nationalmannschaft offenbar immer noch kein Visa für die USA. Dort finden alle Vorrundenspiele des Iran statt. Zuvor hatte das Team sein WM-Quartier schon von den USA nach Mexiko verlegt.
1: Das war das Wichtigste für den Moment. 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
3: Mal mehr, mal weniger Wolken sind unterwegs und von Westen her ziehen noch Gewitter Richtung Mitte und Osten, teils kräftig, die aber langsam nachlassen. Die Temperaturen liegen gerade zwischen 18 und 8 Grad. Tagsüber geht's dann weiter mit einer Mischung aus Wolken und immer mal Schauern und Gewittern, vor allem von der Eifel rüber bis nach Hessen. Dazu meist 25 bis 33 Grad.
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